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2: Dobrý den und willkommen zur heutigen Musiksendung. Am Mikrofon begrüße ich Martina Schneibergová. Rafael Kubelík gilt als eine Dirigentenlegende des 20. Jahrhunderts. Der Künstler tschechischer Herkunft verbrachte den Großteil seines Lebens im Ausland. Für die tschechische Musik hat er in der Welt unglaublich viel getan. Vor 30 Jahren, am 11. August 1996, verstarb Rafael Kubelík im Alter von 82 Jahren in Kastanienbaum in der Schweiz. Aus diesem Anlass erinnern wir an den weltberühmten Dirigenten in den folgenden Minuten.

Raphael Kubelík war vor allem Dirigent, aber auch Komponist und Geiger. Er war Sohn des berühmten Geigers Jan Kubelík. Der Vater förderte die musikalische Ausbildung seines Sohnes. Dieser studierte am Prager Konservatorium Violine, Klavier, Dirigieren und Komponieren. Mit 19 Jahren dirigierte Raphael Kubelík zum ersten Mal die Tschechische Philharmonie. In den Jahren 1939 bis 1941 war er Opernchef in Brünn. 1942 wurde er Chefdirigent der Tschechischen Philharmonie. Den Posten behielt er bis 1948. Kubelík eröffnete 1946 den ersten Jahrgang des Musikfestivals Prager Frühling. Nach der Machtübernahme durch die Kommunisten im Februar 1948 wurde dem Künstler klar, dass er sich an den Aktivitäten des Regimes nicht beteiligen wollte. Daher kehrte er zusammen mit seiner Familie von einer Reise nach Großbritannien nicht wieder in die Tschechoslowakei zurück. Kubelík wählte das Exil aus der Überzeugung, im Ausland mehr für die Tschechen und Slowaken bewirken zu können, als wenn er in der Heimat geblieben wäre. Zunächst war Raphael Kubelík in den USA tätig. 3 Jahre lang leitete er als Musikdirektor der Chicago Symphony Orchestra. Anschließend war er beim Royal Opera House in London eingestellt. Von 1961 bis 1979 war er Chefdirigent des Symphonieorchesters des Bayerischen Rundfunks und 1973 bis 1974 zu dem Musikdirektor an der Metropolitan Opera in New York. Er wirkte als Gastdirigent bei den renommiertesten Orchestern der Welt und wurde zu einer Legende des Taktstocks. Ab 1973 hatte Kubelík die schweizerische Staatsbürgerschaft. In seiner ursprünglichen Heimat verschwieg das kommunistische Regime jedoch seine Erfolge.

Rafael Kubelik engagierte sich auch stark als Bürger und wurde zu einem der Symbole des ausländischen Widerstands gegen das kommunistische Regime. Laut dem Künstler übernahm der Kommunismus totalitäre Tendenzen und lernte von den Nationalsozialisten. Aus dem Grund lehnte er es ab, in Ländern mit einem totalitären Regime aufzutreten. Folglich besuchte er die Tschechoslowakei auch erst nach der Samten Revolution wieder. Obwohl er dringend seine Karriere bereits Mitte der 1980er Jahre aus gesundheitlichen Gründen beendet hatte, ließ er sich von Präsident Václav Havel zum Auftritt beim Eröffnungskonzert des Prager Frühlings 1990 überreden. Das Programm wurde dann nochmals am Tag der ersten freien Parlamentswahlen im Juni des Jahres auf dem Altstädterring wiederholt. Im Oktober 1991 gab Kubelik sein letztes Konzert in Europa. Es war eine wohltätige Veranstaltung für die von Václav Havels Frau Olga gegründete Stiftung.

Rafael Kubelik starb am 11. August 1996 im Alter von 82 Jahren in Kastanienbaum in der Schweiz. Die Urne mit seiner Asche ist im Slawin-Mausoleum auf dem Prager Vyšehrad neben der seines Vaters Jan Kubelik beigesetzt. In der heutigen Musiksendung haben wir uns an den namhaften Dirigenten Rafael Kubelik erinnert, der vor 30 Jahren gestorben ist. Für Aufmerksamkeit bedankt sich Martina Schneibergova. 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
2: Dobrý den und willkommen zur heutigen Musiksendung. Am Mikrofon begrüße ich Martina Schneibergová. Rafael Kubelík gilt als eine Dirigentenlegende des 20. Jahrhunderts. Der Künstler tschechischer Herkunft verbrachte den Großteil seines Lebens im Ausland. Für die tschechische Musik hat er in der Welt unglaublich viel getan. Vor 30 Jahren, am 11. August 1996, verstarb Rafael Kubelík im Alter von 82 Jahren in Kastanienbaum in der Schweiz. Aus diesem Anlass erinnern wir an den weltberühmten Dirigenten in den folgenden Minuten.

Rafael Kubelík war vor allem Dirigent, aber auch Komponist und Geiger. Er war Sohn des berühmten Geigers Jan Kubelík. Der Vater förderte die musikalische Ausbildung seines Sohnes. Dieser studierte am Prager Konservatorium Violine, Klavier, Dirigieren und Komponieren. Mit 19 Jahren dirigierte Rafael Kubelík zum ersten Mal die Tschechische Philharmonie. In den Jahren 1939 bis 1941 war er Opernchef in Brünn. 1942 wurde er Chefdirigent der Tschechischen Philharmonie. Den Posten behielt er bis 1948. Kubelík eröffnete 1946 den ersten Jahrgang des Musikfestivals Prager Frühling. Nach der Machtübernahme durch die Kommunisten im Februar 1948 wurde dem Künstler klar, dass er sich an den Aktivitäten des Regimes nicht beteiligen wollte. Daher kehrte er zusammen mit seiner Familie von einer Reise nach Großbritannien nicht wieder in die Tschechoslowakei zurück. Kubelík wählte das Exil aus der Überzeugung, im Ausland mehr für die Tschechen und Slowaken bewirken zu können, als wenn er in der Heimat geblieben wäre. Zunächst war Rafael Kubelík in den USA tätig. 3 Jahre lang leitete er als Musikdirektor das Chicago Symphony Orchestra. Anschließend war er beim Royal Opera House in London eingestellt. Von 1961 bis 1979 war er Chefdirigent des Symphonieorchesters des Bayerischen Rundfunks und 1973 bis 1974 zu dem Musikdirektor an der Metropolitan Opera in New York. Er wirkte als Gastdirigent bei den renommiertesten Orchestern der Welt und wurde zu einer Legende des Taktstocks. Ab 1973 hatte Kubelík die schweizerische Staatsbürgerschaft. In seiner ursprünglichen Heimat verschwieg das kommunistische Regime jedoch seine Erfolge.

Rafael Kubelík engagierte sich auch stärker als Bürger und wurde zu einem der Symbole des ausländischen Widerstands gegen das kommunistische Regime. Laut dem Künstler übernahm der Kommunismus totalitäre Tendenzen und lernte von den Nationalsozialisten. Aus dem Grund lehnte er es ab, in Ländern mit einem Totalitärregime aufzutreten. Folglich besuchte er die Tschechoslowakei auch erst nach der gesamten Revolution wieder. Obwohl er dringend seine Karriere bereits Mitte der 1980er Jahre aus gesundheitlichen Gründen beendet hatte, ließ er sich von Präsident Václav Havel zum Auftritt beim Eröffnungskonzert des Prager Frühlings 1990 überreden. Das Programm wurde dann nochmals am Tag der ersten freien Parlamentswahlen im Juni des Jahres auf dem Altstädter Ring wiederholt. Im Oktober 1991 gab Kubelík sein letztes Konzert in Europa. Es war eine wohltätige Veranstaltung für die von Václav Havels Frau Olga gegründete Stiftung.

Rafael Kubelik starb am 11. August 1996 im Alter von 82 Jahren in Kastanienbaum in der Schweiz. Die Urne mit seiner Asche ist im Slawin-Mausoleum auf dem Prager Vyšehrad neben der seines Vaters Jan Kubelik beigesetzt. In der heutigen Musiksendung haben wir uns an den namhaften Dirigenten Rafael Kubelik erinnert, der vor 30 Jahren gestorben ist. Für Aufmerksamkeit bedankt sich Martina Schneibergova. 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
2: Dobrý den und willkommen zur heutigen Musiksendung. Am Mikrofon begrüße Martina Schneibergová. Rafael Kubelík gilt als eine Dirigentenlegende des 20. Jahrhunderts. Der Künstler tschechischer Herkunft verbrachte den Großteil seines Lebens im Ausland. Für die tschechische Musik hat er in der Welt unglaublich viel getan. Vor 30 Jahren, am 11. August 1996, verstarb Rafael Kubelík im Alter von 82 Jahren in Kastanienbaum in der Schweiz. Aus diesem Anlass erinnern wir an den weltberühmten Dirigenten in den folgenden Minuten.

Rafael Kubelík war vor allem Dirigent, aber auch Komponist und Geiger. Er war Sohn des berühmten Geigers Jan Kubelík. Der Vater förderte die musikalische Ausbildung seines Sohnes. Dieser studierte am Prager Konservatorium Violine, Klavier, Dirigieren und Komponieren. Mit 19 Jahren dirigierte Rafael Kubelík zum ersten Mal die Tschechische Philharmonie. In den Jahren 1939 bis 1941 war er Opernchef in Brünn. 1942 wurde er Chefdirigent der Tschechischen Philharmonie. Den Posten behielt er bis 1948. Kubelík eröffnete 1946 den ersten Jahrgang des Musikfestivals Prager Frühling. Nach der Machtübernahme durch die Kommunisten im Februar 1948 wurde dem Künstler klar, dass er sich an den Aktivitäten des Regimes nicht beteiligen wollte. Daher kehrte er zusammen mit seiner Familie von einer Reise nach Großbritannien nicht wieder in die Tschechoslowakei zurück. Kubelík wählte das Exil aus der Überzeugung, im Ausland mehr für die Tschechen und Slowaken bewirken zu können, als wenn er in der Heimat geblieben wäre. Zunächst war Rafael Kubelík in den USA tätig. 3 Jahre lang leitete er als Musikdirektor der Chicago Symphony Orchestra. Anschließend war er beim Royal Opera House in London eingestellt. Von 1961 bis 1979 war er Chefdirigent des Symphonieorchesters des Bayerischen Rundfunks und 1973 bis 1974 zu dem Musikdirektor an der Metropolitan Opera in New York. Er wirkte als Gastdirigent bei den renommiertesten Orchestern der Welt und wurde zu einer Legende des Taktstocks. Ab 1973 hatte Kubelík die schweizerische Staatsbürgerschaft. In seiner ursprünglichen Heimat verschwieg das kommunistische Regime jedoch seine Erfolge.

Rafael Kubelik engagierte sich auch stark als Bürger und wurde zu einem der Symbole des ausländischen Widerstands gegen das kommunistische Regime. Laut dem Künstler übernahm der Kommunismus totalitäre Tendenzen und lernte von den Nationalsozialisten. Aus dem Grund lehnte er es ab, in Ländern mit einem Totalitärregime aufzutreten. Folglich besuchte er die Tschechoslowakei auch erst nach der Samten Revolution wieder. Obwohl er dringend seine Karriere bereits Mitte der 1980er Jahre aus gesundheitlichen Gründen beendet hatte, ließ er sich von Präsident Václav Havel zum Auftritt beim Eröffnungskonzert des Prager Frühlings 1990 überreden. Das Programm wurde dann nochmals am Tag der ersten freien Parlamentswahlen im Juni des Jahres auf dem Altstädterring wiederholt. Im Oktober 1991 gab Kubelik sein letztes Konzert in Europa. Es war eine wohltätige Veranstaltung für die von Václav Havels Frau Olga gegründete Stiftung.

Rafael Kubelik starb am 11. August 1996 im Alter von 82 Jahren in Kastanienbaum in der Schweiz. Die Urne mit seiner Asche ist im Slawin-Mausoleum auf dem Prager Vyšehrad neben der seines Vaters Jan Kubelik beigesetzt. In der heutigen Musiksendung haben wir uns an den namhaften Dirigenten Rafael Kubelik erinnert, der vor 30 Jahren gestorben ist. Für Aufmerksamkeit bedankt sich Martina Schneibergova. 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
2: Dobrý den und willkommen zur heutigen Musiksendung. Am Mikrofon begrüße ich Martina Schneibergová. Rafael Kubelík gilt als eine Dirigentenlegende des 20. Jahrhunderts. Der Künstler tschechischer Herkunft verbrachte den Großteil seines Lebens im Ausland. Für die tschechische Musik hat er

der Welt unglaublich viel getan. Vor 30 Jahren, am 11. August 1996, verstarb Rafael Kubelik im Alter von 82 Jahren in Kastanienbaum in der Schweiz. Aus diesem Anlass erinnern wir an den weltberühmten Dirigenten in den folgenden Minuten.

Rafael Kubelík war vor allem Dirigent, aber auch Komponist und Geiger. Er war Sohn des berühmten Geigers Jan Kubelík. Der Vater förderte die musikalische Ausbildung seines Sohnes. Dieser studierte am Prager Konservatorium Violine, Klavier, Dirigieren und Komponieren. Mit 19 Jahren dirigierte Rafael Kubelík zum ersten Mal die Tschechische Philharmonie. In den Jahren 1939 bis 1941 war er Opernchef in Brünn. 1942 wurde er Chefdirigent der Tschechischen Philharmonie. Den Posten behielt er bis 1948. Kubelík eröffnete 1946 den ersten Jahrgang des Musikfestivals Prager Frühling. Nach der Machtübernahme durch die Kommunisten im Februar 1948 wurde dem Künstler klar, dass er sich an den Aktivitäten des Regimes nicht beteiligen wollte. Daher kehrte er zusammen mit seiner Familie von einer Reise nach Großbritannien nicht wieder in die Tschechoslowakei zurück. Kubelík wählte das Exil aus der Überzeugung, im Ausland mehr für die Tschechen und Slowaken bewirken zu können, als wenn er in der Heimat geblieben wäre. Zunächst war Rafael Kubelík in den USA tätig. 3 Jahre lang leitete er als Musikdirektor der Chicago Symphony Orchestra. Anschließend war er beim Earl Opera House in London eingestellt. Von 1961 bis 1979 war er Chefdirigent des Symphonieorchesters des Bayerischen Rundfunks und 1973 bis 1974 zu dem Musikdirektor an der Metropolitan Opera in New York. Er wirkte als Gastdirigent bei den renommiertesten Orchestern der Welt und wurde zu einer Legende des Taktstocks. Ab 1973 hatte Kubelík die schweizerische Staatsbürgerschaft. In seiner ursprünglichen Heimat verschwieg das kommunistische Regime jedoch seine Erfolge.

Rafael Kubelik engagierte sich auch stark als Bürger und wurde zu einem der Symbole des ausländischen Widerstands gegen das kommunistische Regime. Laut dem Künstler übernahm der Kommunismus totalitäre Tendenzen und lernte von den Nationalsozialisten. Aus dem Grund lehnte er es ab, in Ländern mit einem Totalitärregime aufzutreten. Folglich besuchte er die Tschechoslowakei auch erst nach der Samten Revolution wieder. Obwohl er dringend seine Karriere bereits Mitte der 1980er Jahre aus gesundheitlichen Gründen beendet hatte, ließ er sich von Präsident Václav Havel zum Auftritt beim Eröffnungskonzert des Prager Frühlings 1990 überreden. Das Programm wurde dann nochmals am Tag der ersten freien Parlamentswahlen im Juni des Jahres auf dem Altstädterring wiederholt. Im Oktober 1991 gab Kubelik sein letztes Konzert in Europa. Es war eine wohltätige Veranstaltung für die von Václav Havels Frau Olga gegründete Stiftung.

Rafael Kubelik starb am 11. August 1996 im Alter von 82 Jahren in Kastanienbaum in der Schweiz. Die Urne mit seiner Asche ist im Slawin-Mausoleum auf dem Prager Vyšehrad neben der seines Vaters Jan Kubelik beigesetzt. In der heutigen Musiksendung haben wir uns an den namhaften Dirigenten Rafael Kubelik erinnert, der vor 30 Jahren gestorben ist. Für Aufmerksamkeit bedankt sich Martina Schneibergova. 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
2: Dobrý den und willkommen zur heutigen Musiksendung. Am Mikrofon begrüße ich Martina Schneibergová. Rafael Kubelík gilt als eine Dirigentenlegende des 20. Jahrhunderts. Der Künstler tschechischer Herkunft verbrachte den Großteil seines Lebens im Ausland. Für die tschechische Musik hat er in der Welt unglaublich viel getan. Vor 30 Jahren, am 11. August 1996, verstarb Rafael Kubelík im Alter von 82 Jahren in Kastanienbaum in der Schweiz. Aus diesem Anlass erinnern wir an den weltberühmten Dirigenten in den folgenden Minuten.

Rafael Kubelík war vor allem Dirigent, aber auch Komponist und Geiger. Er war Sohn des berühmten Geigers Jan Kubelík. Der Vater förderte die musikalische Ausbildung seines Sohnes. Dieser studierte am Prager Konservatorium Violine, Klavier, Dirigieren und Komponieren. Mit 19 Jahren dirigierte Rafael Kubelík zum ersten Mal die Tschechische Philharmonie. In den Jahren 1939 bis 1941 war er Opernchef in Brünn. 1942 wurde er Chefdirigent der Tschechischen Philharmonie. Den Posten behielt er bis 1948. Kubelík eröffnete 1946 den ersten Jahrgang des Musikfestivals Prager Frühling. Nach der Machtübernahme durch die Kommunisten im Februar 1948 wurde dem Künstler klar, dass er sich an den Aktivitäten des Regimes nicht beteiligen wollte. Daher kehrte er zusammen mit seiner Familie von einer Reise nach Großbritannien nicht wieder in die Tschechoslowakei zurück. Kubelík wählte das Exil aus der Überzeugung, im Ausland mehr für die Tschechen und Slowaken bewirken zu können, als wenn er in der Heimat geblieben wäre. Zunächst war Rafael Kubelík in den USA tätig. 3 Jahre lang leitete er als Musikdirektor der Chicago Symphony Orchestra. Anschließend war er beim Royal Opera House in London eingestellt. Von 1961 bis 1979 war er Chefdirigent des Symphonieorchesters des Bayerischen Rundfunks und 1973 bis 1974 zu dem Musikdirektor an der Metropolitan Opera in New York. Er wirkte als Gastdirigent bei den renommiertesten Orchestern der Welt und wurde zu einer Legende des Taktstocks. Ab 1973 hatte Kubelík die schweizerische Staatsbürgerschaft. In seiner ursprünglichen Heimat verschwieg das kommunistische Regime jedoch seine Erfolge.

Rafael Kubelík engagierte sich auch stark als Bürger und wurde zu einem der Symbole des ausländischen Widerstands gegen das kommunistische Regime. Laut dem Künstler übernahm der Kommunismus totalitäre Tendenzen und lernte von den Nationalsozialisten. Aus dem Grund lehnte er es ab, in Ländern mit einem totalitären Regime aufzutreten. Folglich besuchte er die Tschechoslowakei auch erst nach der gesamten Revolution wieder. Obwohl er Dirigent seine Karriere bereits Mitte der 1980er Jahre aus gesundheitlichen Gründen beendet hatte, ließ er sich von Präsident Václav Havel zum Auftritt beim Eröffnungskonzert des Prager Frühlings 1990 überreden. Das Programm wurde dann nochmals am Tag der ersten freien Parlamentswahlen im Juni des Jahres auf dem Altstädterring wiederholt. Im Oktober 1991 gab Kubelík sein letztes Konzert in Europa. Es war eine wohltätige Veranstaltung für die von Václav Havels Frau Olga gegründete Stiftung.

Rafael Kubelik starb am 11. August 1996 im Alter von 82 Jahren in Kastanienbaum in der Schweiz. Die Urne mit seiner Asche ist im Slawin-Mausoleum auf dem Prager Vyšehrad neben der seines Vaters Jan Kubelik beigesetzt. In der heutigen Musiksendung haben wir uns an den namhaften Dirigenten Rafael Kubelik erinnert, der vor 30 Jahren gestorben ist. Für Aufmerksamkeit bedankt sich Martina Schneibergova. 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
2: Dobrý den und willkommen zur heutigen Musiksendung. Am Mikrofon begrüße ich Martina Schneibergová. Rafael Kubelík gilt als eine Dirigentenlegende des 20. Jahrhunderts. Der Künstler tschechischer Herkunft verbrachte den Großteil seines Lebens im Ausland. Für die tschechische Musik hat er in der Welt unglaublich viel getan. Vor 30 Jahren, am 11. August 1996, verstarb Rafael Kubelík im Alter von 82 Jahren in Kastanienbaum in der Schweiz. Aus diesem Anlass erinnern wir an den weltberühmten Dirigenten in den folgenden Minuten.

Dirigent, aber auch Komponist und Geiger. Er war Sohn des berühmten Geigers Jan Kubelík. Der Vater förderte die musikalische Ausbildung seines Sohnes. Dieser studierte am Prager Konservatorium Violine, Klavier, Dirigieren und Komponieren. Mit 19 Jahren dirigierte Rafal Kubelík zum ersten Mal die Tschechische Philharmonie. In den Jahren 1939 bis 1941 war er Opernchef in Brünn. 1942 wurde er Chefdirigent der Tschechischen Philharmonie. Den Posten behielt er bis 1948. Kubelík eröffnete 1946 den ersten Jahrgang des Musikfestivals Prager Frühling. Nach der Machtübernahme durch die Kommunisten im Februar 1948 wurde dem Künstler klar, dass er sich an den Aktivitäten des Regimes nicht beteiligen wollte. Daher kehrte er zusammen mit seiner Familie von einer Reise nach Großbritannien nicht wieder in die Tschechoslowakei zurück. Kubelík wählte das Exil aus der Überzeugung, im Ausland mehr für die Tschechen und Slowaken bewirken zu können, als wenn er in der Heimat geblieben wäre. Zunächst war Rafal Kubelík in den USA tätig. 3 Jahre lang leitete er als Musikdirektor der Chicago Symphony Orchestra. Anschließend war er beim Earl Opera House in London angestellt. Von 1961 bis 1979 war er Chefdirigent des Symphonieorchesters des Bayerischen Rundfunks und 1973 bis 1974 zu dem Musikdirektor an der Metropolitan Opera in New York. Er wirkte als Gastdirigent bei den renommiertesten Orchestern der Welt und wurde zu einer Legende des Taktstocks. Ab 1973 hatte Kubelík die schweizerische Staatsbürgerschaft. In seiner ursprünglichen Heimat verschwieg das kommunistische Regime jedoch seine Erfolge.

Rafael Kubelik engagierte sich auch stark als Bürger und wurde zu einem der Symbole des ausländischen Widerstands gegen das kommunistische Regime. Laut dem Künstler übernahm der Kommunismus totalitäre Tendenzen und lernte von den Nationalsozialisten. Aus dem Grund lehnte er es ab, in Ländern mit einem Totalitärregime aufzutreten. Folglich besuchte er die Tschechoslowakei auch erst nach der gesamten Revolution wieder. Obwohl der Dirigent seine Karriere bereits Mitte der 1980er Jahre aus gesundheitlichen Gründen beendet hatte, ließ er sich von Präsident Václav Havel zum Auftritt beim Eröffnungskonzert des Prager Frühlings 1990 überreden. Das Programm wurde dann nochmals am Tag der ersten freien Parlamentswahlen im Juni des Jahres auf dem Altstädterring wiederholt. Im Oktober 1991 gab Kubelik sein letztes Konzert in Europa. Es war eine wohltätige Veranstaltung für die von Václav Havels Frau Olga gegründete Stiftung.

Rafael Kubelik starb am 11. August 1996 im Alter von 82 Jahren in Kastanienbaum in der Schweiz. Die Urne mit seiner Asche ist im Slawin-Mausoleum auf dem Prager Vyšehrad neben der seines Vaters Jan Kubelik beigesetzt. In der heutigen Musiksendung haben wir uns an den namhaften Dirigenten Rafael Kubelik erinnert, der vor 30 Jahren gestorben ist. Für Aufmerksamkeit bedankt sich Martina Schneibergova. 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
1: Die Leichtathletik-Europameisterschaften beginnen und Tschechien schickt 52 Sportlerinnen und Sportler nach Birmingham. Einige haben auch Medaillenchancen. Wir stellen sie vor. Und damit Ahoi und willkommen aus Prag. Mein Name ist Till Janzer. Des Weiteren beschäftigen wir uns heute mit Sammelklagen in Tschechien. Obwohl es diese rechtliche Möglichkeit bereits seit 2 Jahren gibt, wird sie bisher nicht sonderlich genutzt. Wo sind die Gründe? Außerdem waren wir mit einem neuen Prag-Reiseführer unterwegs. Er richtet sich speziell an Familien mit Kindern. Zunächst aber die neuesten Meldungen heute von Martina Schneibergova.
0: Die Nachricht.
2: Im Kultursektor tätige Berufsverbände, Institutionen, Vereine sowie Gewerkschaften haben die Regierung in einem offenen Brief dazu aufgefordert, die vom Kulturministerium ausgearbeitete neue staatliche Kulturpolitik der Tschechischen Republik für den Zeitraum 2026 bis 2030 zurückzuziehen. Der Grund ist der Vorbereitungsprozess, den sie als intransparent betrachten. Der Verband Kulturnia Kreativní Federace informierte am Montag über den Brief, der von vielen Institutionen unterschrieben wurde, die Presseagentur ČTK. Der Verband fordert die Nutzung des kulturpolitischen Dokuments, das von der Vorgängerregierung von Petr Fiala im Herbst vergangenen Jahres vorgelegt wurde. Premier André Babiš teilte dem privaten TV-Sender CNN Prima News mit, er werde auf den Brief reagieren. Den Unterzeichnern des offenen Briefs zufolge wurde das neue Material hinter verschlossenen Türen entworfen und von der Sprecherin des Kulturministeriums Barbara Stassner ausgearbeitet. Der Brief wurde unterzeichnet unter anderem vom Schriftstellerverband, vom Schauspielerverband, vom Internationalen Dokumentarfilmfestival Jedenswert, dem Übersetzerverband und der Vereinigung der Bibliotheken. Laut Kulturminister Ota Klempir gibt es trotz der Kritik keinen Grund, von den Bemühungen zur Umsetzung der neuen staatlichen Kulturpolitik abzurücken. Für die Kulturpolitik sei er als Minister verantwortlich und nicht die Berufsverbände oder Kulturinstitutionen, betonte Klempir gegenüber der Presseagentur ČTK. Der Minister reagierte damit auf den offenen Brief der Berufsverbände, Vereine und Gewerkschaften, die das Kabinett aufforderten, das neue Dokument staatliche Kulturpolitik der Tschechischen Republik zurückzuziehen. Premier Andrej Babiš stellte der Presseagentur ČTK mit, er habe den offenen Brief am Montag um 9 Uhr erhalten und beabsichtige, darauf einzugehen. Die Arbeitslosigkeit in Tschechien ist im Juli auf 5% gestiegen, gegenüber 4,8% im Juni. Die Arbeitsämter verzeichneten 73.346 Arbeitssuchende. Das waren 11.212 mehr als im Vormonat. Die Daten wurden am Montag vom Arbeitsamt der Tschechischen Republik veröffentlicht. Laut Aleš Juchelka, der Minister für Arbeit und Soziales, handelt es sich um einen typischen leichten Anstieg während der Ferienzeit. Auch die Zahl der freien Stellen stieg im Vergleich zu Juni um 1078 auf 100.932 Positionen. Die höchste Arbeitslosenquote verzeichnete weiterhin der Kreis Ústí nad Labem, wo sie Ende Juli bei 7,3% lag. Es folgte der Mährisch-Schlesische Kreis mit einer 7%igen Arbeitslosenrate. Am Ende des ersten Monats der Sommerferien verzeichneten Prag und der Kreis Pardubice die niedrigsten Arbeitsquoten. In der Nacht auf Montag musste ein von Prag nach Tel Aviv fliegendes Flugzeug der Fluggesellschaft

0: das Marswings kurz nach dem Start wegen der Störung an einem Motor zum Warschauer Flughafen zurückkehren. Die Maschine landete sicher. An Bord des Flugzeugs befanden sich 189 Passagiere und 6 Besatzungsmitglieder. Darüber informierte Nachrichtensender Novinky ZZ am Montag. Die Sprecherin von Smartwings, Wladimira Duvkova, bestätigte dies gegenüber der Presseagentur CTK. Die Besatzung habe gemäß den Sicherheits- und Betriebsvorschriften für diese Situation gehandelt, teilte die Sprecherin mit. Ein Ersatzflugzeug befördert die Passagiere an den Endzielort. Der Tscheche Jakub Menšík hat das Viertelfinale beim ATP-Turnier in Montreal erreicht. Der Nummer 13 gesetzte Tscheche setzte sich gegen den Niederländer Bottich van den Sandschub mit 6:4 und 7:5 durch. Im Viertelfinale trifft der 20-jährige Menšík auf Ben Shelton aus den USA. Er spielt gegen den um 2 Jahre älteren US-Amerikaner zum 4. Mal in seiner Karriere. Im direkten Vergleich führt der Tscheche mit 2:1, nachdem er die letzten beiden Begegnungen im vergangenen Jahr für sich entschieden hat. Zum Abschluss noch ein Blick auf das Wetter. In Tschechien ist es am Dienstag überwiegend heiter. Die Tageshöchsttemperaturen liegen zwischen 23 und 28 Grad. In Lagen um 1000 Meter werden 20 Grad erreicht.
1: Vielen Dank für den Nachrichtenüberblick, Martina. Schon seit 2 Jahren gibt es in Tschechien die Institution einer Sammelklage, also die Möglichkeit, dass sich mehrere Menschen, die auf die gleiche Weise geschädigt wurden, für eine Klage zusammenschließen. Allerdings sind seitdem hierzulande lediglich 2 solcher Beschwerden bei Gericht eingegangen und entschieden wurde nur über eine von ihnen. Daniela Honigmann weiß mehr.
2: Ein verspäteter Flug, eine nicht gelieferte Bestellung oder ein intransparenter Stromvertrag. Von solchen Fällen sind meist Dutzende oder gar Hunderte von Menschen auf einmal negativ betroffen. Und deswegen können sie dann eine Sammelklage einreichen.
3: Padl rozsudek v historicky první hromadné žalobě. Soud rozhodl, že firma Postýlkov musí většině zákazníků vyplatit.
2: So berichtete der Sender Radiojournal des tschechischen Rundfunks letztes Jahr im Juli über das allererste Urteil zu einer Sammelklage in Tschechien. Die Schreinerei Postýlkov hatte Dutzende Bestellungen von Kinderbetten nach Maß nicht oder nur in Einzelteilen ausgeliefert. Das Gericht verurteilte die Firma zu Entschädigungszahlungen von insgesamt über 1 Million Kronen. Das sind 41.000 Euro. Initiiert hatte das Verfahren die Organisation onlinemediator.cz, für die die Anwältin Teresa Bokovcová arbeitet.
0: Wir sind eines der befugten Subjekte, die eine Sammelklage einreichen können. Und wir sind bisher das Einzige, das dies getan hat. Wir tragen die Kosten der Gerichtsverhandlung. Aber die Finanzierungsmöglichkeiten sind für uns sehr beschränkt.
2: Eine Genehmigung des Ministeriums für Industrie und Handel für die Einrichtung von Sammelklagen haben aktuell 4 NGOs in Tschechien. Privatpersonen dürfen sich nicht ohne ihre Hilfe an ein Gericht wenden. Von Online-Mediator CZ stammt auch die 2. und bisher letzte Beschwerde vom Februar dieses Jahres, bei der es um Kompensationen für einen verspäteten Flug geht. Der Verein Detest hat ebenfalls die nötige Lizenz. Bisher habe er sie aber noch nicht genutzt, weil die finanzielle Belastung zu hoch sei, so Chefjurist Jan Schura.
0: Alle Verfahrenskosten gehen zu Lasten der Verbraucherorganisation. Ein weiteres Problem liegt darin, dass ihre Provision auf maximal 16% festgeschrieben ist und das Gericht kann sie auch noch verringern.
2: Beide Advokaten stimmen darin überein, dass ein Potenzial für mehr Sammelklagen in Tschechien durchaus bestehe. Jan Schura benennt einige Bereiche, in denen die Kunden aktiv werden könnten. Und er hat auch seine Vorstellungen von einer Vereinfachung des Verfahrens.
0: Wir stoßen oft auf automatische Verlängerungen von Abos oder auch auf unberechtigte Wiederholungen von Zahlungseinzügen. Eine solche Klage sollte weniger formalisiert und viel einfacher sein. Ideal wäre nur ein Klick zur digitalen Verarbeitung nach Ausfüllen der grundlegenden Angaben.
2: Das tschechische Justizministerium hatte bei Einführung der Sammelklagen vor 2 Jahren auch in vorsichtigen Schätzungen mit 5 bis 10 Anträgen pro Jahr gerechnet. Dass diese Möglichkeit bisher nicht in dem Maße genutzt werde, will Ressortleiter Jeroným Tejc noch nicht als einen Misserfolg bezeichnen. In den Inlandssendungen des tschechischen Rundfunks wies er vor allem darauf hin, dass es bisher keine Missbrauchsversuche gebe.
0: In dieser Hinsicht kann festgestellt werden, dass sich die Einführung bewährt hat und dass die eingebauten Absicherungen gegen einen Missbrauch ausreichend sind und funktionieren. Der Erfolg und Nutzen eines solchen Gesetzes lässt sich sinnvollerweise erst mit einem Abstand von 4 bis 5 Jahren seit dem Tag des Inkrafttretens bewerten.
2: Die Zahl der Sammelklagen werde in den kommenden Jahren steigen, äußert Tejc seine Erwartungen. Und Teresa Borkovcová von Online-Mediator CZ bestätigt, dass ihre Organisation sicher weitere Fälle einreichen werde.
1: Im englischen Birmingham haben am Montagvormittag die Leichtathletik-Europameisterschaften begonnen. Im tschechischen Team gibt es eine Handvoll Sportlerinnen und Sportler mit Medaillenambitionen. Einige von ihnen haben sich jedoch gerade erst von Verletzung erholt. Am meisten Chancen auf Edelmetall werden der 400-Meter-Sprinterin Lourdes Gloria Manuel eingeräumt. Sie ist seit März dieses Jahres Hallenweltmeisterin.
2: Ich wünsche mir natürlich sehr eine Medaille. Es wird aber auch darauf ankommen, wie in dem Moment die Bedingungen sein werden. Ich werde sehen, wie sich das entwickelt.
1: So die erst 21-jährige Leichtathletin in den Inlandssendungen des tschechischen Rundfunks. Auch in der Freiluftsaison hat Manuel ihre gute Form bestätigt. Mit 49,37 Sekunden ist sie derzeit die zweitschnellste über 400 Meter in Europa, hinter der Norwegerin Henriette Jäger. Doch die Sprinterin aus Ostrau weiß auch.
2: Bei einer Europameisterschaft zeigen die Athletinnen noch einmal einen ganz anderen Energielevel. Natürlich hört es sich schön an, auf den vorderen Plätzen in der Rangliste zu sein. Im Wettkampf selbst muss das aber gar nichts heißen, denn meine Gegnerinnen finden vielleicht irgendeine versteckte Motivation.
1: Für Lourdes Gloria Manuel beginnt die Mission EM-Medaille am Mittwoch mit dem Vorlauf. Das Finale steht jedoch erst am Samstag auf dem Plan. Als erste mögliche Medaillenhoffnung Tschechiens geht Kugelstoßer Tomáš Staněk an den Start. Bereits am Montagmittag stand für ihn die Qualifikation an und dann am Abend geht es in das Finale. 2 Wettkämpfe an einem Tag, das macht den Bronzegewinner von der EM 2022 in München sauer.
2: Auf so etwas werde ich wohl nie vorbereitet sein. Wie soll ich das anständig ausdrücken? Ich glaube, wir werden mit den Mehrkämpfern verwechselt. Ich weiß zum Beispiel gar nicht, wo ich zu Mittag essen werde. Dazu komme ich vielleicht erst um 3 Uhr nachmittags. Und zu Abendessen werde ich wohl gar nicht.
1: Staněk ließ vor 2 Wochen die tschechischen Leichtathletikmeisterschaften aus, weil er sich beim Krafttraining im hinteren Oberschenkelmuskel eines Beines eine leichte Zerrung zugezogen hatte. Das sollte jedoch in Birmingham kein Problem mehr darstellen, meinte der 35-jährige Kugelstoßer kurz vor der Abreise. Sehr unklar ist die aktuelle Form jedoch bei einer weiteren tschechischen Medaillenhoffnung, dem Speerwerfer Jakub Wadlejch. Vor 2 Jahren holte er EM-Gold, doch in der vergangenen Saison hatte der Olympiazweite von Tokio mit gesundheitlichen Problemen zu kämpfen. Dann startete Wadlejch mit 85,24 Metern in Tokio gut in die aktuelle Saison. Doch bei den folgenden Wettkämpfen der Diamond League konnte er diese Weite nicht bestätigen. Und so steht hinter der Leistungsfähigkeit des Titelverteidigers in Birmingham ein großes Fragezeichen. Ganz anders der beste tschechische Leichtathlet des vergangenen Jahres, der Hochspringer Jan Steffela. Bei den Landesmeisterschaften gewann er mit 2,30 Metern den Titel. Im öffentlich-rechtlichen tschechischen Fernsehen sagte er danach.
2: Ich bin zufrieden, auch weil wir uns Versuche gespart haben. Deswegen bin ich 2,10 Meter, dann 2,20 Meter und zum Schluss 2,30 Meter gesprungen. Ich hatte ehrlich nicht geglaubt, dass es klappt. Es war einfach ein Test. Jetzt bin ich froh, dass das Experiment aufgegangen ist.
1: Dabei ist der 25-Jährige in der Hallensaison sogar noch höher hinausgekommen. Im Februar gewann er ein Meeting in Banská Bystrica mit 2,32 Metern. Ein Zentimeter weniger reichte ihm im vergangenen Jahr zu WM-Bronze. Für Steffela beginnen die Europameisterschaften am Dienstagvormittag mit der Qualifikation. Zumindest Ambitionen aufs Finale dürfte die Sprinterin Karolina Maňasová haben. Anfang Juni stellte sie bei einem Meeting in St. Pölten mit 11,01 Sekunden einen neuen tschechischen Rekord über 100 Meter auf. Damit liegt sie in der europäischen Jahresbestenliste auf dem 4. Rang. Definitiv nicht in Birmingham an den Start gehen zwei Sportler aus Tschechien, die weitere potenzielle Finalhoffnungen gewesen wären. Weitspringer Radek Juška und Stabhochspringerin Amalie Schwabikova. Für Juška hat es nicht mehr gereicht, eine Verletzung auszukurieren, die er sich kurz vor den tschechischen Meisterschaften zugezogen hatte. Bei Schwabikova ist es hingegen ein freudiger Grund, denn sie ist schwanger. Sie haben weiter Radio Prag International eingeschaltet, die Auslandssendung des tschechischen Rundfunks. Um Kinder während eines Stadtspaziergangs in Prag bei Laune zu halten, muss wohl öfter ein Eis oder eine Cola her. Oder aber spannende Geschichten und Geheimnisse, die es zu entdecken gilt. Dafür bietet sich der Familienreiseführer Prag an, der laut Untertitel für kleine und große Entdecker gemacht ist. Das Buch ist 2025 im Leipziger Verlag Cirna und Kosova erschienen und Daniela Honigmann hat es nun einmal getestet. Dafür traf sie sich auf der Kampa-Insel mit unserer freien Mitarbeiterin Caroline Richter und ihrer Familie.
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2: Ich stehe an einem sommerheißen Samstag mitten in der Prager Innenstadt, direkt an der Karlsbrücke, und bin zu etwas verabredet, was man, wenn man längerfristig in einer Stadt lebt, wahrscheinlich nicht so häufig macht, auch wenn es sich um eine so schöne Stadt handelt wie Prag, nämlich zu einer Sightseeing-Tour. Es wird eine besondere Tour, da kommen wir gleich zu. Ich stelle erstmal meine Begleiter vor, die mich zu dieser Tour eingeladen haben. Das sind nämlich Caroline und ihre Familie. Caroline ist eine externe Mitarbeiterin von uns, das heißt, unsere Hörerschaft kennt sie auch schon. Hallo Caroline.
4: Hallo, wir sind seit 2,5 Jahren in Prag und freuen uns sehr auf die Tour heute.
2: Und mitgekommen ist wer?
5: Paul.
2: Wie alt bist du, Paul?
5: 8 und ich mag Fußball spielen.
2: Und du bist?
6: Anni.
2: Wie alt bist du?
6: 13.
2: Und wer ist dein Begleiter?
6: Das ist Juli, unser 5 Jahre alter Tollpudel. Sie mag auch Sightseeing.
2: Ja.
7: Und ich bin Lars und ja, ich kenne die Stadt ganz gut, bin immer wieder gerne hier zu Fuß unterwegs, habe aber durch das Buch noch eine ganze Menge neuer Seiten kennengelernt.
2: Genau, wir haben nämlich ein Buch dabei und das ist welches Buch? Können wir das kurz vorstellen?
5: Familienreiseführer Prag.
2: Genau, ein Familienreiseführer für Familien mit Kindern. Und welche Tour machen wir heute?
6: Die märchenhafte Insel Kampa. Mhm.
2: Und die fängt wo an, Caroline?
4: Naja, wir werden anfangen hier auf dem Platz Na Kampe, der auch früher ein Töpferplatz war, wie wir gelernt haben, Ende des 16., Anfang des 17. Jahrhunderts.
2: Mhm.

0: Geht ihr eigentlich häufig auf Sightseeing-Tour? Habt ihr schon viel von Prag gesehen, Anni?
1: Nicht wirklich.
0: Das heißt, wir können heute viel entdecken, Paul?
2: So mittel.
3: Ich würde noch kurz ergänzen, dass das eine super Gelegenheit ist, weil man lebt eben sehr lange in einer Stadt, aber man kommt nie dazu, sich wirklich mal diese Stadt auch genau anzuschauen. Und insofern haben wir uns jetzt mit diesem Buch die Gelegenheit geschaffen, dass wir Prag ein bisschen besser von der anderen Seite kennenlernen.
0: Gut, dann gehen wir erstmal los.

0: Wir stehen direkt unter der Karlsbrücke, direkt am Wasser, vor einem beigen Haus. Und Anni sagt uns, was hier passiert ist.
1: Der Winter 1784 war extrem hart. In Prag fiel über einen Meter Schnee. Die Moldau war mit einer meterdicken Eisschicht bedeckt. Als Ende Februar Tauwetter einsetzte, bahnte sich eine Katastrophe an. Die Eisschicht brach auseinander und der Wasserspiegel stieg so stark, dass das Wasser auf den Altstädter Ring 30 cm hoch stand. Der Fluss rieß Viehkadaver, Müllräder und ganze Hütten, Bett mit Mutter und Kind und ein vollbesetzte Kutsche mit. Die Bewohner der Kamper retteten sich über von der Karlsbrücke heruntergelassene Leiter, weil die angeschwollene Schertowa sie von der Welt abgeschnitten hatte. Damals wurde in Prag 114 Straßen und 785 Häuser überflutet.
0: Und Paul, was sehen wir hier an dem Haus?
2: Da steht Wasserhöhe von 1784 und 1845.
0: Und das ist doppelt so groß wie du, ne? Oder dreifach?
3: Da passt Paul wirklich zweimal darunter unter dieses Schild 1784. Ja? Und es steht vor allem auf Deutsch drauf, Wasserhöhe. Ist das nicht erstaunlich, Paul?
2: Und wir sind in Tschechien.
3: Ja.
2: Aber es ist auf Deutsch.
3: Ja. Und es sind zwei Jahreszahlen, 1784 und?
2: 1845.
3: Also waren es vielleicht zwei Hochwasser.
4: Aber ein Hochwasser war 2002 und das ist ja erst gut 20 Jahre her, das ist richtig hoch gewesen, ne? Mhm.

0: Wir stehen immer noch vor dem gleichen Haus. Das ist das Haus Nummer 9. Wir sind gerade um die Ecke gegangen. Und hier gibt es einen besonderen Balkon.
1: Da wurde ein Bild von der Mutter Gottes hingeschwemmt während dem Hochwasser. Und es ist da oben jetzt und es hat wohl Wunder verbracht.
0: Mhm. Wissen wir, was für Wunder? Steht das in dem Buch?
2: Na, es war in dem Haus wohl eine Wäscherei und da hat ein Mädchen namens Marie sich die Hände verletzt. Also die sind zwischen die Walzen geraten und eigentlich hätten die Knochen gebrochen werden sollen, aber sie betete inbrünstig zu Jungfrau Maria und dann kamen ihre Hände unverletzt wieder frei.
0: Genau, und das sind so kleine Geschichten, die in dem Buch Familienreiseführer Prag aus dem Verlag Tschirner und Kosova stehen. Was ist denn euer Eindruck von diesem Buch?
3: Ist auf jeden Fall grafisch sehr, sehr anspruchsvoll aufgemacht. Also es ist wirklich ein sehr, sehr professionelles, schön aussehendes Buch mit sehr viel Text. Hat immer Vor- und Nachteile, also ist sehr, sehr informativ, sehr viele Informationen. Aber ja, es ist eben auch sehr textlastig. Also insofern, man muss viel lesen wollen und dann kann man es auch genießen. Was vielleicht fehlt, sind so ein paar Umgebungskarten, dass man so auch immer auch weiß, wo man ist. Also vielleicht ein bisschen mehr Grafik rein in die nächste Ausgabe. Aber sonst sehr, sehr hochwertig.
0: Und was sagt Anni dazu?
1: Ja, ich finde das Buch auch sehr gut. Es hat sehr, sehr viele schöne Geschichten. Aber was wirklich fehlt, sind halt mehr Bilder, weil es jetzt ein bisschen langweilig aussieht drin.
0: Okay. Und Paul, wie hat es dir gefallen?
4: Gut. Also die Gespenster waren sehr schön. Und ja. Aber vielleicht muss man da noch ein paar so Bilder dazu machen.
0: Was sehen wir hier gerade?
4: Ein Ritter und einen dreiköpfigen Drachen, die Feuer auf
0: den Löwen, oder?
4: Ja, Löwen. Ja.
0: Das ist ein Comics, ne?
4: Mhm.
0: Gibt es da mehrere von in dem Buch?
4: Ja. Und ich mag auch die Comics, die so drauf sind.
0: Gut, wir gehen weiter.

0: wir stehen auf einer kleinen Brücke. Wo sind wir hier?
1: In einer Wassermühle.
0: Mhm. Und wen sehen wir da?
1: Ein Wassermann, der ja, wahrscheinlich seine Pfeife.
0: Sitzt über dem Wasser, ne?
1: Ja. Mhm.
0: Und was steht in dem Buch zu dem Wassermann?
2: Vor langer Zeit gab es an der Sertowka 9 Mühlen und jeder hatte ihren eigenen Wassermann. Kaborek war gutmütig, plauderte gern und wenn jemand vom Wasser, ein Fischer oder Mühle Hilfe brauchte, konnte er auf ihn zählen. Auch die Kneipenwirte mochten ihn, weil ein Wassermann ein Zeichen für gutes Bier war. Also umwarben sie ihn, wo es nur ging. Weil ein Wassermann nicht nur eine feuchte Kehle braucht, sondern vor allem einen feuchten Rockschoß, stellten ihn die schlauen Wirte immer ein Fässchen Wasser an den Tisch, damit er sich den Rockschoß auffeuchten konnte.
0: Das wusste ich noch nicht, dass der Wassermann ein Zeichen für gutes Bier ist. Habt ihr das gewusst?
3: Nee, war ich auch zum ersten Mal.
4: Nee, das ist mir wirklich mal eine ganz neue Sache hier.
0: Und findest du, dass der Wassermann gutmütig aussieht?
1: Ja.

0: Nachdem wir jetzt einige Orte auf dieser Tour gesehen haben und auch einiges Neues erfahren haben, haben wir uns jetzt eine Bank gesucht, direkt an der Moldau, und ruhen ein bisschen aus.
1: Also ich habe ja eine ganze Menge Prag-Literatur gelesen, viele, viele Prag-Bücher gewälzt. Ich muss sagen, das ist schon ein besonderes Buch. Wir haben ja nun eben zwei Kinder und ich meine, so Stadttour, Stadttourismus mit Kindern ist immer eine Schwierigkeit. Aber dieses Buch hilft dann doch irgendwie, ja, Gegenden zu finden, Aspekte, Details zu finden, die auch für Kinder sehr reizvoll sein können. Das ist sicher die Stärke dieses Buches.
0: Super, und die Tour, die wir gemacht haben, die Märchentour auf der Kampa, die endet am Malos Transgrenabschischi, im Prinzip da, wo wir auch sind. Und sie endet mit einer weiteren hübschen Geschichte, die uns jetzt Anni noch vorliest.
2: Die hübsche Tochter eines Polsterers von der kleinen Seite traf sich im Park zum Stelldichten mit ihrem Liebsten, obwohl ihr Vater es verboten hatte. Als sie merkte, dass ihre verbotene Liebe nicht ohne Folgen geblieben war und sie ein Kind erwartete, wollte ihr Verehrer sich allerdings nicht um sie kümmern und machte sich aus dem Staub. Nachdem sie wochenlang vergeblich auf ihn gewartet hatte, stieg die verzweifelte Andula in den Fluss, wurde von der Strömung mitgerissen und für immer hinabgezogen. Ab und zu kehrt sie auf die Kampa zurück und spaziert an den Plätzen lang, wo sie sich mit ihrem Liebsten getroffen hat. Mit traurigem Blick und nichts als einem leichten, nassen Kleid am Leib sucht sie barfuß nach einem gütigen Menschen, der sich ihren annimmt und sich um sie und ihr ungeborenes Kind kümmert.
0: Das seht ihr, wenn ihr das nächste Mal auf der Kampa-Insel seid, dann trefft ihr vielleicht Andula, oder wie hieß sie?
3: Andula.
0: Wie hat es dir gefallen?
4: Gut, es hat mir auch Spaß gemacht. Und ich hoffe, wir machen das wieder so nächstes Jahr. Oder?
0: Und welche Tour macht ihr dann?
4: Gespenster.

Soweit der Reiseführertest von Daniela Honigmann und unserer freien Mitarbeiterin Caroline Richter plus Familie. Falls Sie Anmerkungen haben oder Kommentare, dann können Sie diese auch auf dem Facebook-Profil der deutschen Sendung von Radio Prag International posten. 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Sie hörten die Auslandssendung des tschechischen Rundfunks. Am Mikrofon begleitet hat sie diesmal Till Janzer. Auf Wiederhören und naslyšenou.

0: Ahoi und willkommen aus Prag. Mein Name ist Till Janze. Des Weiteren beschäftigen wir uns heute mit Sammelklagen in Tschechien. Obwohl es diese rechtliche Möglichkeit bereits seit 2 Jahren gibt, wird sie bisher nicht sonderlich genutzt. Wo sind die Gründe? Außerdem waren wir mit einem neuen Prag-Reiseführer unterwegs. Er richtet sich speziell an Familien mit Kindern. Zunächst aber die neuesten Meldungen heute von Martina Schneibergova.
1: Die Nachrichten.
2: Im Kultursektor tätige Berufsverbände, Institutionen, Vereine sowie Gewerkschaften haben die Regierung in einem offenen Brief dazu aufgefordert, die vom Kulturministerium ausgearbeitete neue staatliche Kulturpolitik der Tschechischen Republik für den Zeitraum 2026 bis 2030 zurückzuziehen. Der Grund ist der Vorbereitungsprozess, den sie als intransparent betrachten. Der Verband Kulturnia Kreativní Federace informierte am Montag über den Brief, der von vielen Institutionen unterschrieben wurde, die Presseagentur ČTK. Der Verband fordert die Nutzung des kulturpolitischen Dokuments, das von der Vorgängerregierung von Petr Fiala im Herbst vergangenen Jahres vorgelegt wurde. Premier Andrej Babiš teilte dem privaten TV-Sender CNN Prima News mit, er werde auf den Brief reagieren. Den Unterzeichnern des offenen Briefs zufolge wurde das neue Material hinter verschlossenen Türen entworfen und von der Sprecherin des Kulturministeriums Barbara Stassner ausgearbeitet. Der Brief wurde unterzeichnet unter anderem vom Schriftstellerverband, vom Schauspielerverband, vom Internationalen Dokumentarfilmfestival Jedenswert, dem Übersetzerverband und der Vereinigung der Bibliotheken. Laut Kulturminister Ota Klempisch gibt es trotz der Kritik keinen Grund, von den Bemühungen zur Umsetzung der neuen staatlichen Kulturpolitik abzurücken. Für die Kulturpolitik sei er als Minister verantwortlich und nicht die Berufsverbände oder Kulturinstitutionen, betonte Klempisch gegenüber der Presseagentur ČTK. Der Minister reagierte damit auf den offenen Brief der Berufsverbände, Vereine und Gewerkschaften, die das Kabinett aufforderten, das neue Dokument staatliche Kulturpolitik der Tschechischen Republik zurückzuziehen. Premier Andrej Babiš teilte der Presseagentur ČTK mit, er habe den offenen Brief am Montag um 9 Uhr erhalten und beabsichtige, darauf einzugehen. Die Arbeitslosigkeit in Tschechien ist im Juli auf 5% gestiegen, gegenüber 4,8% im Juni. Die Arbeitsämter verzeichneten 73.346 Arbeitssuchende. Das waren 11.212 mehr als im Vormonat. Die Daten wurden am Montag vom Arbeitsamt der Tschechischen Republik veröffentlicht. Laut Aleš Juchelka, der Minister für Arbeit und Soziales, handelt es sich um einen typischen leichten Anstieg während der Ferienzeit. Auch die Zahl der freien Stellen stieg im Vergleich zu Juni um 1.078 auf 100.932 Positionen. Die höchste Arbeitslosenquote verzeichnete weiterhin der Kreis Ústí nad Labem, wo sie Ende Juli bei 7,3% lag. Es folgte der Mährisch-Schlesische Kreis mit einer 7%igen Arbeitslosenrate. Am Ende des ersten Monats der Sommerferien verzeichneten Prag und der Kreis Pardubice die niedrigsten Arbeitsquoten. In der Nacht auf Montag musste ein von Prag nach Tel Aviv fliegendes Flugzeug der Fluggesellschaft Smartwings kurz nach dem Start wegen der Störung an einem Motor zum Václav Havel Flughafen zurückkehren. Die Maschine landete sicher. An Bord des Flugzeugs befanden sich 189 Passagiere und 6 Besatzungsmitglieder. Darüber informierte Nachrichtenserver Novinky ZZ am Montag. Die Sprecherin von Smartwings, Vladimira Duvková, bestätigte dies gegenüber der Presseagentur ČTK. Die Besatzung habe gemäß den Sicherheits- und Betriebsvorschriften für diese Situation gehandelt, teilte die Sprecherin mit. Ein Ersatzflugzeug befördert die Passagiere an den Endzielort. Der Tscheche Jakub Menšík hat das Viertelfinale beim ATP-Turnier in Montreal erreicht. Der Nummer 13 gesetzte Tscheche setzte sich gegen den Niederländer Bottic van den Sandschub mit 6:4 und 7:5 durch. Im Viertelfinale trifft der 20-jährige Menšík auf Ben Shelton aus den USA. Er spielt gegen den um 2 Jahre älteren US-Amerikaner zum 4. Mal in seiner Karriere. Im direkten Vergleich führt der Tscheche mit 2:1, nachdem er die letzten beiden Begegnungen Meinungen im vergangenen Jahr für sich entschieden.

0: entschieden hat. Zum Abschluss noch ein Blick auf das Wetter. In Tschechien ist es am Dienstag überwiegend heiter. Die Tageshöchsttemperaturen liegen zwischen 23 und 28 Grad. In Lagen um 1000 Meter werden 20 Grad erreicht.
1: Vielen Dank für den Nachrichtenüberblick, Martina. Schon seit 2 Jahren gibt es in Tschechien die Institution einer Sammelklage. Also die Möglichkeit, dass sich mehrere Menschen, die auf die gleiche Weise geschädigt wurden, für eine Klage zusammenschließen. Allerdings sind seitdem hierzulande lediglich 2 solcher Beschwerden bei Gericht eingegangen und entschieden wurde nur über eine von ihnen. Daniela Honigmann weiß mehr.
2: Ein verspäteter Flug, eine nicht gelieferte Bestellung oder ein intransparenter Stromvertrag. Von solchen Fällen sind meist Dutzende oder gar Hunderte von Menschen auf einmal negativ betroffen. Und deswegen können sie dann eine Sammelklage einreichen.
3: Padl rozsudek v historicky první hromadné žalobě. Soud rozhodl, že firma Postýlkov musí většině zákazníků vyplatit.
2: So berichtete der Sender Radiojournal des Tschechischen Rundfunks letztes Jahr im Juli über das allererste Urteil zu einer Sammelklage in Tschechien. Die Schreinerei Postýlkov hatte Dutzende Bestellungen von Kinderbetten nach Maß nicht oder nur in Einzelteilen ausgeliefert. Das Gericht verurteilte die Firma zu Entschädigungszahlungen von insgesamt über 1 Million Kronen. Das sind 41.000 Euro. Initiiert hatte das Verfahren die Organisation onlinemediator.cz, für die die Anwältin Teresa Bokovcová arbeitet.
0: Wir sind eines der befugten Subjekte, die eine Sammelklage einreichen können. Und wir sind bisher das Einzige, das dies getan hat. Wir tragen die Kosten der Gerichtsverhandlung. Aber die Finanzierungsmöglichkeiten sind für uns sehr beschränkt.
2: Eine Genehmigung des Ministeriums für Industrie und Handel für die Einrichtung von Sammelklagen haben aktuell 4 NGOs in Tschechien. Privatpersonen dürfen sich nicht ohne ihre Hilfe an ein Gericht wenden. Von Online-Mediator CZ stammt auch die 2. und bisher letzte Beschwerde vom Februar dieses Jahres, bei der es um Kompensationen für einen verspäteten Flug geht. Der Verein Detest hat ebenfalls die nötige Lizenz. Bisher habe er sie aber noch nicht genutzt, weil die finanzielle Belastung zu hoch sei, so Chefjurist Jan Schura.
0: Alle Verfahrenskosten gehen zulasten der Verbraucherorganisation. Ein weiteres Problem liegt darin, dass ihre Provision auf maximal 16% festgeschrieben ist und das Gericht kann sie auch noch verringern.
2: Beide Advokaten stimmen darin überein, dass ein Potenzial für mehr Sammelklagen in Tschechien durchaus bestehe. Jan Schura benennt einige Bereiche, in denen die Kunden aktiv werden könnten. Und er hat auch seine Vorstellungen von einer Vereinfachung des Verfahrens.
0: Wir stoßen oft auf automatische Verlängerungen von Abos oder auch auf unberechtigte Wiederholungen von Zahlungseinzügen. Eine solche Klage sollte weniger formalisiert und viel einfacher sein. Ideal wäre nur ein Klick zur digitalen Verarbeitung nach Ausfüllen der grundlegenden Angaben.
2: Das tschechische Justizministerium hatte bei Einführung der Sammelklagen vor 2 Jahren auch in vorsichtigen Schätzungen mit 5 bis 10 Anträgen pro Jahr gerechnet. Dass diese Möglichkeit bisher nicht in dem Maße genutzt werde, will Ressortleiter Jeroným Tejc noch nicht als einen Misserfolg bezeichnen. In den Inlandssendungen des tschechischen Rundfunks wies er vor allem darauf hin, dass es bisher keine Missbrauchsversuche gebe.
0: In dieser Hinsicht kann festgestellt werden, dass sich die Einführung bewährt hat und dass die eingebauten Absicherungen gegen einen Missbrauch ausreichend sind und funktionieren. Der Erfolg und Nutzen eines solchen Gesetzes lässt sich sinnvollerweise erst mit einem Abstand von 4 bis 5 Jahren seit dem Tag des Inkrafttretens bewerten.
2: Die Zahl der Sammelklagen werde in den kommenden Jahren steigen, äußert Tate seine Erwartungen. Und Teresa Bokovcová von Online-Mediator CZ bestätigt, dass ihre Organisation sicher weitere Fälle einreichen werde.
1: Im englischen Birmingham haben am Montagvormittag die Leichtathletik-Europameisterschaften begonnen. Im tschechischen Team gibt es eine Handvoll Sportlerinnen und Sportler mit Medaillenambitionen. Einige von ihnen haben sich jedoch gerade erst von Verletzung erholt. Am meisten Chancen auf Edelmetall werden der 400-Meter-Sprinterin Lourdes Gloria Manuel eingeräumt. Sie ist seit März dieses Jahres Hallenweltmeisterin.
2: Ich wünsche mir natürlich sehr eine Medaille. Es wird aber auch darauf ankommen, wie in dem Moment die Bedingungen sein werden. Ich werde sehen, wie sich das entwickelt.
1: So die erst 21-jährige Leichtathletin in den Inlandssendungen des tschechischen Rundfunks. Auch in der Freiluftsaison hat Manuel ihre gute Form bestätigt. Mit 49,37 Sekunden ist sie derzeit die zweitschnellste über 400 Meter in Europa, hinter der Norwegerin Henriette Jäger. Doch die Sprinterin aus Ostrau weiß auch.
2: Bei einer Europameisterschaft zeigen die Athletinnen noch einmal einen ganz anderen Energielevel. Natürlich hört es sich schön an, auf den vorderen Plätzen in der Rangliste zu sein. Im Wettkampf selbst muss das aber gar nichts heißen, denn meine Gegnerinnen finden vielleicht irgendeine versteckte Motivation.
1: Für Lourdes Gloria Manuel beginnt die Mission EM-Medaille am Mittwoch mit dem Vorlauf. Das Finale steht jedoch erst am Samstag auf dem Plan. Als erste mögliche Medaillenhoffnung Tschechiens geht Kugelstoßer Tomáš Staněk an den Start. Bereits am Montagmittag stand für ihn die Qualifikation an und dann am Abend geht es in das Finale. Zwei Wettkämpfe an einem Tag, das macht den Bronzegewinner von der EM 2022 in München sauer.
2: Auf so etwas werde ich wohl nie vorbereitet sein. Wie soll ich das anständig ausdrücken? Ich glaube, wir werden mit den Mehrkämpfern verwechselt. Ich weiß zum Beispiel gar nicht, wo ich zu Mittag essen werde. Dazu komme ich vielleicht erst um 3 Uhr nachmittags. Und zu Abendessen werde ich wohl gar nicht.
1: Staněk ließ vor 2 Wochen die tschechischen Leichtathletikmeisterschaften aus, weil er sich beim Krafttraining im hinteren Oberschenkelmuskel eines Beines eine leichte Zerrung zugezogen hatte. Das sollte jedoch in Birmingham kein Problem mehr darstellen, meinte der 35-jährige Kugelstoßer kurz vor der Abreise. Sehr unklar ist die aktuelle Form jedoch bei einer weiteren tschechischen Medaillenhoffnung, dem Speerwerfer Jakub Wadlejch.
4: Oštěpletí daleko, daleko a díkem dopadne, je to daleko. Parádní výkon Jakuba Wadlejcha.
1: Vor 2 Jahren holte er EM-Gold, doch in der vergangenen Saison hatte der Olympiazweite von Tokio mit gesundheitlichen Problemen zu kämpfen. Dann startete Wadlejch mit 85,24 Metern in Tokio gut in die aktuelle Saison. Doch bei den folgenden Wettkämpfen der Diamond League konnte er diese Weite nicht bestätigen. Und so steht hinter der Leistungsfähigkeit des Titelverteidigers in Birmingham ein großes Fragezeichen. Ganz anders der beste tschechische Leichtathlet des vergangenen Jahres, der Hochspringer Jan Steffeler. Bei den Landesmeisterschaften gewann er mit 2,30 Metern den Titel. Im öffentlich-rechtlichen tschechischen Fernsehen sagte er danach.
2: Ich bin zufrieden, auch weil wir uns Versuche gespart haben. Deswegen bin ich 2,10 Meter, dann 2,20 Meter und zum Schluss 2,30 Meter gesprungen. Ich hatte ehrlich nicht geglaubt, dass es klappt. Es war einfach ein Test. Jetzt bin ich froh, dass das Experiment aufgegangen ist.
1: Dabei ist der 25-Jährige in der Hallensaison sogar noch höher hinausgekommen. Im Februar gewann er ein Meeting in Banská Bystrica mit 2,32 Metern. 1 Zentimeter weniger reichte ihm im vergangenen Jahr zu WM-Bronze. Für Steffeler beginnen die Europameisterschaften am Dienstagvormittag mit der Qualifikation. Zumindest Ambitionen aufs Finale dürfte die Sprinterin Karolina Maňasová haben. Anfang Juni stellte sie bei einem Meeting in St. Pölten mit 11,01 Sekunden einen neuen tschechischen Rekord über 100 Meter auf. Damit liegt sie in der europäischen Jahresbestenliste auf dem 4. Rang. Definitiv nicht in Birmingham an den Start gehen zwei Sportler aus Tschechien, die weitere potenzielle Finalhoffnungen gewesen wären. Weitspringer Radek Juška und Stabhochspringerin Amalie Schwabikova. Für Juška hat es nicht mehr gereicht, eine Verletzung auszukurieren, die er sich kurz vor den tschechischen Meisterschaften zugezogen hatte. Bei Schwabikova ist es hingegen ein freudiger Grund, denn sie ist schwanger. Sie haben weiter Radio Prag International eingeschaltet, die Auslandssendung des tschechischen Rundfunks. Um Kinder während eines Stadtspaziergangs in Prag bei Laune zu halten, muss wohl öfter ein Eis oder eine Cola her. Oder aber spannende Geschichten und Geheimnisse, die es zu entdecken gilt. Dafür bietet sich der Familienreiseführer Prag an, der laut Untertitel für kleine und große Entdecker gemacht ist. Das Buch ist 2025 im Leipziger Verlag Cirna und Kosova erschienen und Daniela Honigmann hat es nun einmal getestet. Dafür traf sie sich auf der Kampa-Insel mit unserer freien Mitarbeiterin Caroline Richter und ihrer Familie.
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6: Ich stehe an einem sommerheißen Samstag mitten in der Prager Innenstadt, direkt an der Karlsbrücke, und bin zu etwas verabredet, was man, wenn man längerfristig in einer Stadt lebt, wahrscheinlich nicht so häufig macht, auch wenn es sich um eine so schöne Stadt handelt wie Prag, nämlich zu einer Sightseeing-Tour. Es wird eine besondere Tour, da kommen wir gleich zu. Ich stelle erstmal meine Begleiter vor, die mich zu dieser Tour eingeladen haben. Das sind nämlich Caroline und ihre Familie. Caroline ist eine externe Mitarbeiterin von uns, das heißt, unsere Hörerschaft kennt sie auch schon. Hallo Caroline.
7: Hallo, wir sind seit 2,5 Jahren in Prag und freuen uns sehr auf die Tour heute.
6: Und mitgekommen ist wer?
8: Paul.
6: Wie alt bist du, Paul?
8: 8 und ich mag Fußball spielen.
6: Und du bist?
9: Anni.
6: Wie alt bist du?
9: 13.
6: Und wer ist dein Begleiter?
9: Das ist Juli, unser 5 Jahre alter Tollpudel. Sie mag auch Sightseeing.
6: Ja.
10: Und ich bin Lars und ja, ich kenne die Stadt ganz gut, bin immer wieder gerne hier zu Fuß unterwegs, habe aber durch das Buch noch eine ganze Menge neuer Seiten kennengelernt.
6: Genau, wir haben nämlich ein Buch dabei und das ist welches Buch? Können wir das kurz vorstellen?
8: Familienreiseführer Prag.
6: Genau, ein Familienreiseführer für Familien mit Kindern. Und welche Tour machen wir heute?
9: Die märchenhafte Insel Kampa.
6: Mhm. Und die fängt wo an, Caroline?
7: Naja, wir werden anfangen hier auf dem Platz Nakampe, der auch früher ein Töpferplatz war, wie wir gelernt haben, Ende des 16., Anfang des 17. Jahrhunderts.
6: Mhm.

0: Geht ihr eigentlich häufig auf Sightseeing-Tour? Habt ihr schon viel von Prag gesehen, Anni?
1: Nicht wirklich.
0: Das heißt, wir können heute viel entdecken, Paul?
2: Ja, so mittel.
3: Ich würde noch kurz ergänzen, dass das eine super Gelegenheit ist, weil man lebt eben sehr lange in einer Stadt, aber man kommt nie dazu, sich wirklich mal diese Stadt auch genau anzuschauen. Und insofern haben wir uns jetzt mit diesem Buch die Gelegenheit geschaffen, dass wir Prag ein bisschen besser von der anderen Seite kennenlernen.
0: Gut, dann gehen wir erstmal los.

0: Wir stehen direkt unter der Karlsbrücke, direkt am Wasser, vor einem beigen Haus. Und Anni sagt uns, was hier passiert ist.
1: Der Winter 1784 war extrem hart. In Prag fiel über einen Meter Schnee. Die Moldau war mit einer meterdicken Eisschicht bedeckt. Als Ende Februar Tauwetter einsetzte, bahnte sich eine Katastrophe an. Die Eisschicht brach auseinander und der Wasserspiegel stieg so stark, dass das Wasser auf den Altstädter Ring 30 cm hoch stand. Der Fluss rieß Viehkadaver, Müllräder und ganze Hütten, Bett mit Mutter und Kind und eine vollbesetzte Kutsche mit. Die Bewohner der Kamper retteten sich über von der Karlsbrücke heruntergelassene Leiter, weil die angeschwollene Schertowa sie von der Welt abgeschnitten hatte. Damals wurde in Prag 114 Straßen und 785 Häuser überflutet.
0: Paul, was sehen wir hier an dem Haus?
2: Da steht Wasserhöhe von 1784 und 1845.
0: Und das ist doppelt so groß wie du, ne? Oder dreifach?
3: Da passt Paul wirklich zweimal darunter unter dieses Schild 1784. Ja? Und es steht vor allem auf Deutsch drauf, Wasserhöhe. Ist das nicht erstaunlich, Paul?
2: Und wir sind in Tschechien.
3: Ja.
2: Aber es ist auf Deutsch.
3: Ja. Und es sind zwei Jahreszahlen, 1784 und?
2: 1845.
3: Also waren es vielleicht zwei Hochwasser.
4: Aber ein Hochwasser war 2002 und das ist ja erst gut 20 Jahre her. Das ist richtig hoch gewesen, ne? Mhm.

0: Wir stehen immer noch vor dem gleichen Haus. Das ist das Haus Nummer 9. Wir sind gerade um die Ecke gegangen. Und hier gibt es einen besonderen Balkon.
1: Da wurde ein Bild von der Mutter Gottes hingeschwemmt während dem Hochwasser. Und es ist da oben jetzt und es hat wohl Wunder verbracht.
0: Mhm. Wissen wir, was für Wunder? Steht das in dem Buch?
2: Na, es war in dem Haus wohl eine Wäscherei und da hat ein Mädchen namens Marie sich die Hände verletzt. Also die sind zwischen die Walzen geraten und eigentlich hätten die Knochen gebrochen werden sollen, aber sie betete inbrünstig zu Jungfrau Maria und dann kamen ihre Hände unverletzt wieder frei.
0: Genau, und das sind so kleine Geschichten, die in dem Buch Familienreiseführer Prag aus dem Verlag Tschirner und Kosova stehen. Was ist denn euer Eindruck von diesem Buch?
3: Ist auf jeden Fall grafisch sehr, sehr anspruchsvoll aufgemacht. Also es ist wirklich ein sehr, sehr professionelles, schön aussehendes Buch mit sehr viel Text. Hat immer Vor- und Nachteile, also ist sehr, sehr informativ, sehr viele Informationen. Aber ja, es ist eben auch sehr textlastig. Also insofern, man muss viel lesen wollen und dann kann man es auch genießen. Was vielleicht fehlt, sind so ein paar Umgebungskarten, dass man so auch immer auch weiß, wo man ist. Also vielleicht ein bisschen mehr Grafik rein in die nächste Ausgabe. Aber sonst sehr, sehr hochwertig.
0: Und was sagt Anni dazu?
1: Ja, ich finde das Buch auch sehr gut. Es hat sehr, sehr viele schöne Geschichten. Aber was wirklich fehlt, sind halt mehr Bilder, weil es jetzt ein bisschen langweilig aussieht drin.
0: Okay. Und Paul, wie hat es dir gefallen?
4: Gut. Also die Gespenster waren sehr schön. Und ja. Aber vielleicht muss man da noch ein paar Bilder dazu machen.
0: Was sehen wir hier gerade?
4: Ein Ritter und einen dreiköpfigen Drachen, die Feuer
0: auf den Löwen,
4: oder? Ja, Löwen. Ja.
0: Das ist ein Comics, ne?
4: Mhm.
0: Gibt es da mehrere von in dem Buch?
4: Ja. Und ich mag auch die Comics, die so drauf sind.
0: Okay, wir gehen weiter.

0: So, wir stehen auf einer kleinen Brücke. Wo sind wir hier?
1: In einer Wassermühle.
0: Mhm. Und wen sehen wir da?
1: Ein Wassermann, der ja, wahrscheinlich seine Pfeife.
0: Sitzt über dem Wasser, ne?
1: Ja. Mhm.
0: Und was steht in dem Buch zu dem Wassermann?
2: Vor langer Zeit gab es an der Sertowka 9 Mühlen und jeder hatte ihren eigenen Wassermann. Kaborek war gutmütig, plauderte gern und wenn jemand vom Wasser, ein Fischer oder Mühle Hilfe brauchte, konnte er auf ihn zählen. Auch die Kneipenwirte mochten ihn, weil ein Wassermann ein Zeichen für gutes Bier war. Also umwarben sie ihn, wo es nur ging. Weil ein Wassermann nicht nur eine feuchte Kehle braucht, sondern vor allem einen feuchten Rockschoß, stellten ihn die schlauen Wirte immer ein Fässchen Wasser an den Tisch, damit er sich den Rockschoß auffeuchten konnte.
0: Das wusste ich noch nicht, dass der Wassermann ein Zeichen für gutes Bier ist. Habt ihr das gewusst?
3: Nee, habe ich auch zum ersten Mal.
4: Nee, das ist mir wirklich mal eine ganz neue Sache hier.
0: Und findest du, dass der Wassermann gutmütig aussieht?

0: Nachdem wir jetzt einige Orte auf dieser Tour gesehen haben und auch einiges Neues erfahren haben, haben wir uns jetzt eine Bank gesucht, direkt an der Moldau, und ruhen ein bisschen aus.
1: Also ich habe ja eine ganze Menge Prag-Literatur gelesen, viele, viele Prag-Bücher gewälzt. Ich muss sagen, das ist schon ein besonderes Buch. Wir haben ja nun eben zwei Kinder und ich meine, so Stadttour, Stadttourismus mit Kindern ist immer eine Schwierigkeit. Aber dieses Buch hilft dann doch irgendwie, ja, Gegenden zu finden, Aspekte, Details zu finden, die auch für Kinder sehr reizvoll sein können. Das ist sicher die Stärke dieses Buches.
0: Super. Und die Tour, die wir gemacht haben, die Märchentour auf der Kampa, die endet am Malostranskanabšeši, im Prinzip da, wo wir auch sind. Und sie endet mit einer weiteren hübschen Geschichte, die uns jetzt Anni noch vorliest.
2: Die hübsche Tochter eines Polsterers von der kleinen Seite traf sich im Park zum Stelldichten mit ihrem Liebsten, obwohl ihr Vater es verboten hatte. Als sie merkte, dass ihre verbotene Liebe nicht ohne Folgen geblieben war und sie ein Kind erwartete, wollte ihr Verehrer sich allerdings nicht um sie kümmern und machte sich aus dem Staub. Nachdem sie wochenlang vergeblich auf ihn gewartet hatte, stieg die verzweifelte Andula in den Fluss, wurde von der Strömung mitgerissen und für immer hinabgezogen. Ab und zu kehrt sie auf die Kampa zurück und spaziert an den Plätzen lang, wo sie sich mit ihrem Liebsten getroffen hat. Mit traurigem Blick und nichts als einem leichten, nassen Kleid am Leib sucht sie barfuß nach einem gütigen Menschen, der sich ihren annimmt und sich um sie und ihr ungeborenes Kind kümmert.
0: Das seht ihr, wenn ihr das nächste Mal auf der Pampa-Insel seid, dann trefft ihr vielleicht Andula, oder wie hieß sie?
3: Andula.
0: Wie hat es dir gefallen?
3: Gut, es hat mir auch Spaß gemacht. Und ich hoffe, wir machen das wieder so nächstes Jahr. Oder?
0: Und welche Tour macht ihr dann?
3: Gespenster.

Soweit der Reiseführertest von Daniela Honigmann und unserer freien Mitarbeiterin Caroline Richter plus Familie. 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
1: Die Leichtathletik-Europameisterschaften beginnen und Tschechien schickt 52 Sportlerinnen und Sportler nach Birmingham. Einige haben auch Medaillenchancen. Wir stellen sie vor. Und damit Ahoi und willkommen aus Prag. Mein Name ist Till Janzer. Des Weiteren beschäftigen wir uns heute mit Sammelklagen in Tschechien. Obwohl es diese rechtliche Möglichkeit bereits seit 2 Jahren gibt, wird sie bisher nicht sonderlich genutzt. Wo sind die Gründe? Außerdem waren wir mit einem neuen Prag-Reiseführer unterwegs. Er richtet sich speziell an Familien mit Kindern. Zunächst aber die neuesten Meldungen heute von Martina Schneibergova.
0: Die Nachrichten.
2: Im Kultursektor tätige Berufsverbände, Institutionen, Vereine sowie Gewerkschaften

0: Zwischendokuments, das von der Vorgängerregierung von Petr Fiala im Herbst vergangenen Jahres vorgelegt wurde. Premier Andrej Babiš teilte dem privaten TV-Sender CNN Prima News mit, er werde auf den Brief reagieren. Den Unterzeichnern des offenen Briefs zufolge wurde das neue Material hinter verschlossenen Türen entworfen und von der Sprecherin des Kulturministeriums Barbara Stassner ausgearbeitet. Der Brief wurde unterzeichnet unter anderem vom Schriftstellerverband, vom Schauspielerverband, vom Internationalen Dokumentarfilmfestival Jedenswert, dem Übersetzerverband und der Vereinigung der Bibliotheken. Laut Kulturminister Ottar Klempisch gibt es trotz der Kritik keinen Grund, von den Bemühungen zur Umsetzung der neuen staatlichen Kulturpolitik abzurücken. Für die Kulturpolitik sei er als Minister verantwortlich und nicht die Berufsverbände oder Kulturinstitutionen, betonte Klempisch gegenüber der Presseagentur ZDK. Der Minister reagierte damit auf den offenen Brief der Berufsverbände, Vereine und Gewerkschaften, die das Kabinett aufforderten, das neue Dokument staatliche Kulturpolitik der Tschechischen Republik zurückzuziehen. Premier Andrej Babiš teilte der Presseagentur ZDK mit, er habe den offenen Brief am Montag um 9 Uhr erhalten und beabsichtige, darauf einzugehen. Die Arbeitslosigkeit in Tschechien ist im Juli auf 5% gestiegen, gegenüber 4,8% im Juni. Die Arbeitsämter verzeichneten 367.346 Arbeitssuchende. Das waren 11.212 mehr als im Vormonat. Die Daten wurden am Montag vom Arbeitsamt der Tschechischen Republik veröffentlicht. Laut Aleš Juchelka, der Minister für Arbeit und Soziales, handelt es sich um einen typischen leichten Anstieg während der Ferienzeit. Auch die Zahl der freien Stellen stieg im Vergleich zu Juni um 1078 auf 100.932 Positionen. Die höchste Arbeitslosenquote verzeichnete weiterhin der Kreis Ústí nad Labem, wo sie Ende Juli bei 7,3% lag. Es folgte der Mährisch-Schlesische Kreis mit einer 7%igen Arbeitslosenrate. Am Ende des ersten Monats der Sommerferien verzeichneten Prag und der Kreis Pardubice die niedrigsten Arbeitsquoten. In der Nacht auf Montag musste ein von Prag nach Tel Aviv fliegendes Flugzeug der Fluggesellschaft Smartwings kurz nach dem Start wegen der Störung an einem Motor zum Václavovel Flughafen zurückkehren. Die Maschine landete sicher. An Bord des Flugzeugs befanden sich 189 Passagiere und 6 Besatzungsmitglieder. Darüber informierte Nachrichtenserver Novinky ZZ am Montag. Die Sprecherin von Smartwings, Vladimira Duvková, bestätigte dies gegenüber der Presseagentur ZDK. Die Besatzung habe gemäß den Sicherheits- und Betriebsvorschriften für diese Situation gehandelt, teilte die Sprecherin mit. Ein Ersatzflugzeug befördert die Passagiere an den Endzielort. Der Tscheche Jakub Menšík hat das Viertelfinale beim ATP-Turnier in Montreal erreicht. Der an Nummer 13 gesetzte Tscheche setzte sich gegen den Niederländer Bottic van den Sandschub mit 6:4 und 7:5 durch. Im Viertelfinale trifft der 20-jährige Menšík auf Ben Shelton aus den USA. Er spielt gegen den um 2 Jahre älteren US-Amerikaner zum 4. Mal in seiner Karriere. Im direkten Vergleich führt der Tscheche mit 2:1, nachdem er die letzten beiden begegnet im vergangenen Jahr für sich entschieden hat. Zum Abschluss noch ein Blick auf das Wetter. In Tschechien ist es am Dienstag überwiegend heiter. Die Tageshöchsttemperaturen liegen zwischen 23 und 28 Grad. In Lagen um 1000 Meter werden 20 Grad erreicht.
1: Vielen Dank für den Nachrichtenüberblick, Martina. Schon seit 2 Jahren gibt es in Tschechien die Institution einer Sammelklage, also die Möglichkeit, dass sich mehrere Menschen, die auf die gleiche Weise geschädigt wurden, für eine Klage zusammenschließen. Allerdings sind seitdem hierzulande lediglich 2 solcher Beschwerden bei Gericht eingegangen und entschieden wurde nur über eine von ihnen. Daniela Honigmann weiß mehr.
2: Ein verspäteter Flug, eine nicht gelieferte Bestellung oder ein intransparenter Stromvertrag. Von solchen Fällen sind meist Dutzende oder gar Hunderte von Menschen auf einmal negativ betroffen. Und deswegen können sie dann eine Sammelklage einreichen.
3: Padl rozsudek v historicky první hromadné žalobě. Soud rozhodl, že firma Postýlkov musí většině zákazníků vyplatit...
2: Co berichtet

0: der Sender Radiojournal des Tschechischen Rundfunks letztes Jahr im Juli über das allererste Urteil zu einer Sammelklage in Tschechien. Die Schreinerei Postirkov hatte Dutzende Bestellungen von Kinderbetten nach Maß nicht oder nur in Einzelteilen ausgeliefert. Das Gericht verurteilte die Firma zu Entschädigungszahlungen von insgesamt über 1 Million Kronen, das sind 41.000 Euro. Initiiert hatte das Verfahren die Organisation onlinemediator.cz, für die die Anwältin Teresa Bokovcová arbeitet.
1: Wir sind eines der befugten Subjekte, die eine Sammelklage einreichen können. Und wir sind bisher das Einzige, das dies getan hat. Wir tragen die Kosten der Gerichtsverhandlung. Aber die Finanzierungsmöglichkeiten sind für uns sehr beschränkt.
0: Eine Genehmigung des Ministeriums für Industrie und Handel für die Einrichtung von Sammelklagen haben aktuell 4 NGOs in Tschechien. Privatpersonen dürfen sich nicht ohne ihre Hilfe an ein Gericht wenden. Von Online-Mediator CZ stammt auch die zweite und bisher letzte Beschwerde vom Februar dieses Jahres, bei der es um Kompensationen für einen verspäteten Flug geht. Der Verein Detest hat ebenfalls die nötige Lizenz. Bisher habe er sie aber noch nicht genutzt, weil die finanzielle Belastung zu hoch sei, so Chefjurist Jan Schura.
1: Alle Verfahrenskosten gehen zulasten der Verbraucherorganisation. Ein weiteres Problem liegt darin, dass ihre Provision auf maximal 16% festgeschrieben ist und das Gericht kann sie auch noch verringern.
0: Beide Advokaten stimmen darin überein, dass ein Potenzial für mehr Sammelklagen in Tschechien durchaus bestehe. Jan Schura benennt einige Bereiche, in denen die Kunden aktiv werden könnten. Und er hat auch seine Vorstellungen von einer Vereinfachung des Verfahrens.
1: Wir stoßen oft auf automatische Verlängerungen von Abos oder auch auf unberechtigte Wiederholungen von Zahlungseinzügen. Eine solche Klage sollte weniger formalisiert und viel einfacher sein. Ideal wäre nur ein Klick zur digitalen Verarbeitung nach Ausfüllen der grundlegenden Angaben.
0: Das tschechische Justizministerium hatte bei Einführung der Sammelklagen vor 2 Jahren auch in vorsichtigen Schätzungen mit 5 bis 10 Anträgen pro Jahr gerechnet. Dass diese Möglichkeit bisher nicht in dem Maße genutzt werde, will Ressortleiter Jeroným Tejc noch nicht als einen Misserfolg bezeichnen. In den Inlandssendungen des Tschechischen Rundfunks wies er vor allem darauf hin, dass es bisher keine Missbrauchsversuche gebe.
1: In dieser Hinsicht kann festgestellt werden, dass sich die Einführung bewährt hat und dass die eingebauten Absicherungen gegen einen Missbrauch ausreichend sind und funktionieren. Der Erfolg und Nutzen eines solchen Gesetzes lässt sich sinnvollerweise erst mit einem Abstand von 4 bis 5 Jahren seit dem Tag des Inkrafttretens bewerten.
0: Die Zahl der Sammelklagen werde in den kommenden Jahren steigen, äußert Tejc seine Erwartungen. Und Teresa Bokovcová von Online-Mediator CZ bestätigt, dass ihre Organisation sicher weitere Fälle einreichen werde.
2: Im englischen Birmingham haben am Montagvormittag die Leichtathletik-Europameisterschaften begonnen. Im tschechischen Team gibt es eine Handvoll Sportlerinnen und Sportler mit Medaillenambitionen. Einige von ihnen haben sich jedoch gerade erst von Verletzungen erholt. Am meisten Chancen auf Edelmetall werden der 400-Meter-Sprinterin Lourdes Gloria Manuel eingeräumt. Sie ist seit März dieses Jahres Hallenweltmeisterin.
0: Ich wünsche mir natürlich sehr eine Medaille. Es wird aber auch darauf ankommen, wie in dem Moment die Bedingungen sein werden. Ich werde sehen, wie sich das entwickelt.
2: So die erst 21-jährige Leichtathletin in den Inlandssendungen des Tschechischen Rundfunks. Auch in der Freiluftsaison hat Manuel ihre gute Form bestätigt. Mit 49,37 Sekunden ist sie derzeit die zweitschnellste über 400 Meter in Europa hinter der Norwegerin Henriette Jäger. Doch die Sprinterin aus Ostrau weiß auch.
0: Bei einer Europameisterschaft zeigen die Athletinnen noch einmal einen ganz anderen Energielevel. Natürlich hört es sich schön an, auf den vorderen Plätzen in der Rangliste zu sein. Im Wettkampf selbst muss das aber gar nichts heißen, denn meine Gegnerinnen finden vielleicht irgendeine versteckte Motivation.
2: Für Lourdes Gloria Manuel beginnt die Mission EM-Medaille am Mittwoch mit dem Vorlauf. Das Finale steht jedoch erst am Samstag auf dem Plan. Als erste mögliche Medaillenhoffnung Tschechiens geht Kugelstoßer Tomáš Staněk an den Start. Bereits am Montagmittag stand für ihn die Qualifikation an und dann am Abend geht es in das Finale. Zwei Wettkämpfe an einem Tag, das macht den Bronzegewinner von der EM 2022 in München sauer.
0: Auf so etwas werde ich wohl nie vorbereitet sein. Wie soll ich das anständig ausdrücken? Ich glaube, wir werden mit den Mehrkämpfern verwechselt. Ich weiß zum Beispiel gar nicht, wo ich zu Mittag essen werde. Dazu komme ich vielleicht erst um 3 Uhr nachmittags. Und zu Abendessen werde ich wohl gar nicht.
2: Staněk ließ vor 2 Wochen die tschechischen Leichtathletikmeisterschaften aus, weil er sich beim Krafttraining im hinteren Oberschenkelmuskel eines Beines eine leichte Zerrung zugezogen hatte. Das sollte jedoch in Birmingham kein Problem mehr darstellen, meinte der 35-jährige Kugelstoßer kurz vor der Abreise. Sehr unklar ist die aktuelle Form jedoch bei einer weiteren tschechischen Medaillenhoffnung, dem Speerwerfer Jakub Wadlejch. Vor 2 Jahren holte er EM-Gold, doch in der vergangenen Saison hatte der Olympiazweite von Tokio mit gesundheitlichen Problemen zu kämpfen. Dann startete Wadlejch mit 85,24 Metern in Tokio gut in die aktuelle Saison. Doch bei den folgenden Wettkämpfen der Diamond League konnte er diese Weite nicht bestätigen. Und so steht hinter der Leistungsfähigkeit des Titelverteidigers in Birmingham ein großes Fragezeichen. Ganz anders der beste tschechische Leichtathlet des vergangenen Jahres, der Hochspringer Jan Steffeler. Bei den Landesmeisterschaften gewann er mit 2,30 Metern den Titel. Im öffentlich-rechtlichen tschechischen Fernsehen sagte er danach.
0: Ich bin zufrieden, auch weil wir uns Versuche gespart haben. Deswegen bin ich 2,10 Meter, dann 2,20 Meter und zum Schluss 2,30 Meter gesprungen. Ich hatte ehrlich nicht geglaubt, dass es klappt. Es war einfach ein Test. Jetzt bin ich froh, dass das Experiment aufgegangen ist.
2: Dabei ist der 25-Jährige in der Hallensaison sogar noch höher hinausgekommen. Im Februar gewann er ein Meeting in Banská Bystrica mit 2,32 Metern. Ein Zentimeter weniger reichte ihm im vergangenen Jahr zu WM-Bronze. Für Steffeler beginnen die Europameisterschaften am Dienstagvormittag mit der Qualifikation. Zumindest Ambitionen aufs Finale dürfte die Sprinterin Karolina Maňasová haben. Anfang Juni stellte sie bei einem Meeting in St. Pölten mit 11,01 Sekunden einen neuen tschechischen Rekord über 100 Meter auf. Damit liegt sie in der europäischen Jahresbestenliste auf dem 4. Rang. Definitiv nicht in Birmingham an den Start gehen 2 Sportler aus Tschechien, die weitere potenzielle Finalhoffnungen gewesen wären. Weitspringer Radek Juška und Stabhochspringerin Amalie Švábíková. Für Juška hat es nicht mehr gereicht, eine Verletzung auszukurieren, die er sich kurz vor den tschechischen Meisterschaften zugezogen hatte. Bei Švábíková ist es hingegen ein freudiger Grund, denn sie ist schwanger. Sie haben weiter Radio Prag International eingeschaltet, die Auslandssendung des tschechischen Rundfunks. Um Kinder während eines Stadtspaziergangs in Prag bei Laune zu halten, muss wohl öfter ein Eis oder eine Cola her. Oder aber spannende Geschichten und Geheimnisse, die es zu entdecken gilt. Dafür bietet sich der Familienreiseführer Prag an, der laut Untertitel für kleine und große Entdecker gemacht ist. Das Buch ist 2025 im Leipziger Verlag Tschirner und Kosova erschienen und Daniela Honigmann hat es nun einmal getestet. Dafür traf sie sich auf der Kampa-Insel mit unserer freien Mitarbeiterin Caroline Richter und ihrer Familie.
3: Spaziergang durch Prag. Ich stehe an einem sommerheißen Samstag mitten in der Prager Innenstadt, direkt an der Karlsbrücke, und bin zu etwas verabredet, was man, wenn man längerfristig in einer Stadt lebt, wahrscheinlich nicht so häufig macht, auch wenn es sich um eine so schöne Stadt handelt wie Prag, nämlich zu einer Sightseeing-Tour. Es wird eine besondere Tour, da kommen wir gleich zu. Ich stelle erstmal meine Begleiter vor, die mich zu dieser Tour eingeladen haben. Das sind nämlich Caroline und ihre Familie. Caroline ist eine externe Mitarbeiterin von uns, das heißt, unsere Hörerschaft kennt sie auch schon. Hallo Caroline.
4: Hallo, ja, wir sind seit 2,5 Jahren in Prag und freuen uns sehr auf die Tour heute.
3: Und mitgekommen ist wer?
5: Paul.
3: Wie alt bist du, Paul?
5: 8 und ich mag Fußball spielen.
3: Und du bist?
6: Anni.
3: Wie alt bist du?
6: 13.
3: Und wer ist dein Begleiter?
6: Das ist Juli, unser 5 Jahre alter Tollpudel. Sie mag auch Sightseeing.
3: Ja.
7: Und ich bin Lars und ja, ich kenne die Stadt ganz gut, bin immer wieder gerne hier zu Fuß unterwegs, habe aber durch das Buch noch eine ganze Menge neuer Seiten kennengelernt.
3: Genau, wir haben nämlich ein Buch dabei und das ist welches Buch? Können wir das kurz vorstellen?
5: Familienreiseführer Prag.
3: Genau, ein Familienreiseführer für Familien mit Kindern. Und welche Tour machen wir heute?
6: Die märchenhafte Insel Kampa.
3: Mhm. Und die fängt wo an, Caroline?
4: Naja, wir werden anfangen hier auf dem Platz Nakampe, der auch früher ein Töpferplatz war, wie wir gelernt haben, Ende des 16., Anfang des 17. Jahrhunderts.
3: Mhm.

0: Geht ihr eigentlich häufig auf Sightseeing-Tour? Habt ihr schon viel von Prag gesehen, Anni?
1: Nicht wirklich.
0: Das heißt, wir können heute viel entdecken, Paul?
2: Ja, so mittel.
3: Ich würde noch kurz ergänzen, dass das eine super Gelegenheit ist, weil man lebt eben sehr lange in einer Stadt, aber man kommt nie dazu, sich wirklich mal diese Stadt auch genau anzuschauen. Und insofern haben wir uns jetzt mit diesem Buch die Gelegenheit geschaffen, dass wir Prag ein bisschen besser von der anderen Seite kennenlernen.
0: Gut, dann gehen wir erstmal los.

0: Wir stehen direkt unter der Karlsbrücke, direkt am Wasser, vor einem beigen Haus. Und Anni sagt uns, was hier passiert ist.
1: Der Winter 1784 war extrem hart. In Prag fiel über 1 Meter Schnee. Die Moldau war mit 1 Meter dicken Eisschicht bedeckt. Als Ende Februar Tauwetter einsetzte, bahnte sich eine Katastrophe an. Die Eisschicht brach auseinander und der Wasserspiegel stieg so stark, dass das Wasser auf den Altstädter Ring 30 cm hoch stand. Der Fluss rieß Viehkadaver, Müllräder und ganze Hütten, Bett mit Mutter und Kind und eine vollbesetzte Kutsche mit. Die Bewohner der Kamper retteten sich über von der Karlsbrücke heruntergelassene Leiter, weil die angeschwollene Schertowa sie von der Welt abgeschnitten hatte. Damals wurde in Prag 114 Straßen und 785 Häuser überflutet.
0: Paul, was sehen wir hier an dem Haus?
2: Da steht Wasserhöhe von 1784 und 1845.
0: Und das ist doppelt so groß wie du, ne? Oder dreifach?
3: Da passt Paul wirklich zweimal darunter unter dieses Schild 1784. Ja? Und es steht vor allem auf Deutsch drauf, Wasserhöhe. Ist das nicht erstaunlich, Paul?
2: Und wir sind in Tschechien.
3: Ja.
2: Aber es ist auf Deutsch.
3: Ja. Und es sind 2 Jahreszahlen, 1784 und?
2: 1845.
3: Also waren es vielleicht 2 Hochwasser.
4: Aber 1 Hochwasser war 2002 und das ist ja erst gut 20 Jahre her, das ist richtig hoch gewesen, ne? Mhm.

0: Wir stehen immer noch vor dem gleichen Haus. Das ist das Haus Nummer 9. Wir sind gerade um die Ecke gegangen. Und hier gibt es einen besonderen Balkon.
1: Da wurde ein Bild von der Mutter Gottes hingeschwemmt während dem Hochwasser. Und es ist da oben jetzt und es hat wohl Wunder verbracht.
0: Mhm. Wissen wir, was für Wunder? Steht das in dem Buch?
2: Na, es war in dem Haus wohl eine Wäscherei und da hat ein Mädchen namens Marie sich die Hände verletzt. Also die sind zwischen die Walzen geraten und eigentlich hätten die Knochen gebrochen werden sollen, aber sie betete inbrünstig zu Jungfrau Maria und dann kamen ihre Hände unverletzt wieder frei.
0: Genau, und das sind so kleine Geschichten, die in dem Buch Familienreiseführer Prag aus dem Verlag Tschirner und Kosova stehen. Was ist denn euer Eindruck von diesem Buch?
3: Ist auf jeden Fall grafisch sehr, sehr anspruchsvoll aufgemacht. Also es ist wirklich ein sehr, sehr professionelles, schön aussehendes Buch mit sehr viel Text. Hat immer Vor- und Nachteile, also ist sehr, sehr informativ, sehr viele Informationen. Aber ja, es ist eben auch sehr textlastig. Also insofern, man muss viel lesen wollen und dann kann man es auch genießen. Was vielleicht fehlt, sind so ein paar Umgebungskarten, dass man so auch immer auch weiß, wo man ist. Also vielleicht ein bisschen mehr Grafik rein in die nächste Ausgabe. Aber sonst sehr, sehr hochwertig.
0: Und was sagt Anni dazu?
1: Ja, ich finde das Buch auch sehr gut. Es hat sehr, sehr viele schöne Geschichten. Aber was wirklich fehlt, sind halt mehr Bilder, weil es jetzt ein bisschen langweilig aussieht drin.
0: Okay. Und Paul, wie hat es dir gefallen?
4: Gut. Also die Gespenster waren sehr schön. Und ja. Aber vielleicht muss man da noch ein paar Bilder dazu machen.
0: Was sehen wir hier gerade?
4: Ein Ritter und einen dreiköpfigen Drachen, die Feuer auf den
0: Löwen, oder?
4: Ja, Löwen. Ja.
0: Das ist ein Comics, ne?
4: Mhm.
0: Gibt es da mehrere von in dem Buch?
4: Ja. Und ich mag auch die Comics, die so drauf sind.
0: Okay, wir gehen weiter.

0: Wir stehen auf einer kleinen Brücke. Wo sind wir hier?
1: In einer Wassermühle.
0: Und wen sehen wir da?
1: Ein Wassermann, der ja, wahrscheinlich seine Pfeife.
0: Sitzt über dem Wasser, ne?
1: Ja.
0: Und was steht in dem Buch zu dem Wassermann?
2: Vor langer Zeit gab es an der Sertowka 9 Mühlen und jeder hatte ihren eigenen Wassermann. Kaborek war gutmütig, plauderte gern und wenn jemand vom Wasser, ein Fischer oder Mühle Hilfe brauchte, konnte er auf ihn zählen. Auch die Kneipenwirte mochten ihn, weil ein Wassermann ein Zeichen für gutes Bier war. Also umwarben sie ihn, wo es nur ging. Weil ein Wassermann nicht nur eine feuchte Kehle braucht, sondern vor allem einen feuchten Rockschoß, stellten ihn die schlauen Wirte immer ein Fässchen Wasser an den Tisch, damit er sich den Rockschoß auffeuchten konnte.
0: Das wusste ich noch nicht, dass der Wassermann ein Zeichen für gutes Bier ist. Habt ihr das gewusst?
3: Nee, war ich auch zum ersten Mal.
4: Nee, das ist mir wirklich mal eine ganz neue Sache hier.
0: Und findest du, dass der Wassermann gutmütig aussieht?
1: Ja.

0: Nachdem wir jetzt einige Orte auf dieser Tour gesehen haben und auch einiges Neues erfahren haben, haben wir uns jetzt eine Bank gesucht, direkt an der Moldau, und ruhen ein bisschen aus.
1: Also ich habe ja eine ganze Menge Prag-Literatur gelesen, viele, viele Prag-Bücher gewälzt. Ich muss sagen, das ist schon ein besonderes Buch. Wir haben ja nun eben zwei Kinder und ich meine, so Stadttour, Stadttourismus mit Kindern ist immer eine Schwierigkeit. Aber dieses Buch hilft dann doch irgendwie, ja, Gegenden zu finden, Aspekte, Details zu finden, die auch für Kinder sehr reizvoll sein können. Das ist sicher die Stärke dieses Buches.
0: Super. Und die Tour, die wir gemacht haben, die Märchentour auf der Kamper, die endet am Malos Transgrenabschischi, im Prinzip da, wo wir auch sind. Und sie endet mit einer weiteren hübschen Geschichte, die uns jetzt Anni noch vorliest.
2: Die hübsche Tochter eines Polsterers von der kleinen Seite traf sich im Park zum Stelldichten mit ihrem Liebsten, obwohl ihr Vater es verboten hatte. Als sie merkte, dass ihre verbotene Liebe nicht ohne Folgen geblieben war und sie ein Kind erwartete, wollte ihr Verehrer sich allerdings nicht um sie kümmern und machte sich aus dem Staub. Nachdem sie wochenlang vergeblich auf ihn gewartet hatte, stieg die verzweifelte Andula in den Fluss, wurde von der Strömung mitgerissen und für immer hinabgezogen. Ab und zu kehrt sie auf die Kamper zurück und spaziert an den Plätzen lang, wo sie sich mit ihrem Liebsten getroffen hat. Mit traurigem Blick und nichts als einem leichten, nassen Kleid am Leib sucht sie barfuß nach einem gütigen Menschen, der sich ihren annimmt und sich um sie und ihr ungeborenes Kind kümmert.
0: Also seht ihr, wenn ihr das nächste Mal auf der Kamperinsel seid, dann trefft ihr vielleicht Andula, oder wie hieß sie?
3: Andula.
0: Wie hat es dir gefallen?
4: Gut, es hat mir auch Spaß gemacht. Und ich hoffe, wir machen das wieder so nächstes Jahr. Oder?
0: Und welche Tour macht ihr dann?
4: Gespenster.

Soweit der Reiseführertest von Daniela Honigmann und unserer freien Mitarbeiterin Caroline Richter plus Familie. 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
1: Die Leichtathletik-Europameisterschaften beginnen und Tschechien schickt 52 Sportlerinnen und Sportler nach Birmingham. Einige haben auch Medaillenchancen. Wir stellen sie vor. Und damit Ahoi und willkommen aus Prag. Mein Name ist Till Janzer. Des Weiteren beschäftigen wir uns heute mit Sammelklagen in Tschechien. Obwohl es diese rechtliche Möglichkeit bereits seit 2 Jahren gibt, wird sie bisher nicht sonderlich genutzt. Wo sind die Gründe? Außerdem waren wir mit einem neuen Prag-Reiseführer unterwegs. Er richtet sich speziell an Familien mit Kindern. Zunächst aber die neuesten Meldungen heute von Martina Schneibergova.
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2: Im Kultursektor tätige Berufsverbände, Institutionen, Vereine sowie Gewerkschaften haben die Regierung in einem offenen Brief dazu aufgefordert, die vom Kulturministerium ausgearbeitete neue staatliche Kulturpolitik der Tschechischen Republik für den Zeitraum 2026 bis 2030 zurückzuziehen. Der Grund ist der Vorbereitungsprozess, den sie als intransparent betrachten. Der Verband Kulturnia Kreativní Federace informierte am Montag über den Brief, der von vielen Institutionen unterschrieben wurde, die Presseagentur ČTK. Der Verband fordert die Nutzung des kulturpolitischen Dokuments, das von der Vorgängerregierung von Petr Fiala im Herbst vergangenen Jahres vorgelegt wurde. Premier André Babiš teilte dem privaten TV-Sender CNN Prima News mit, er werde auf den Brief reagieren. Den Unterzeichnern des offenen Briefs zufolge wurde das neue Material hinter verschlossenen Türen entworfen und von der Sprecherin des Kulturministeriums Barbara Stassen ausgearbeitet. Der Brief wurde unterzeichnet unter anderem vom Schriftstellerverband, vom Schauspielerverband, vom Internationalen Dokumentarfilmfestival Jedenswert, dem Übersetzerverband und

0: der Politik der Tschechischen Republik zurückzuziehen. Premier Andrej Babiš stellte der Presseagentur ČTK mit, er habe den offenen Brief am Montag um 9 Uhr erhalten und beabsichtige, darauf einzugehen. Die Arbeitslosigkeit in Tschechien ist im Juli auf 5% gestiegen, gegenüber 4,8% im Juni. Die Arbeitsämter verzeichneten 73.346 Arbeitssuchende. Das waren 11.212 mehr als im Vormonat. Die Daten wurden am Montag vom Arbeitsamt der Tschechischen Republik veröffentlicht. Laut Aleš Juchelka, dem Minister für Arbeit und Soziales, handelte es sich um einen typischen leichten Anstieg während der Ferienzeit. Auch die Zahl der freien Stellen stieg im Vergleich zu Juni um 1.078 auf 100.932 Positionen. Die höchste Arbeitslosenquote verzeichnete weiterhin der Kreis Ústí nad Labem, wo sie Ende Juli bei 7,3% lag. Es folgte der Mährisch-Schlesische Kreis mit einer 7%igen Arbeitslosenrate. Am Ende des ersten Monats der Sommerferien verzeichneten Prag und der Kreis Pardubice die niedrigsten Arbeitsquoten. In der Nacht auf Montag musste ein von Prag nach Tel Aviv fliegendes Flugzeug der Fluggesellschaft Smartwings kurz nach dem Start wegen der Störung an einem Motor zum Václavovel Flughafen zurückkehren. Die Maschine landete sicher. An Bord des Flugzeugs befanden sich 189 Passagiere und 6 Besatzungsmitglieder. Darüber informierte Nachrichtenserver Novinky ZZ am Montag. Die Sprecherin von Smartwings, Wladimira Duvková, bestätigte dies gegenüber der Presseagentur ČTK. Die Besatzung habe gemäß den Sicherheits- und Betriebsvorschriften für diese Situation gehandelt, teilte die Sprecherin mit. Ein Ersatzflugzeug befördert die Passagiere an den Endzielort. Der Tscheche Jakub Menšík hat das Viertelfinale beim ATP-Turnier in Montreal erreicht. Der Nummer 13 gesetzte Tscheche setzte sich gegen den Niederländer Bottic van den Sandschub mit 6:4 und 7:5 durch. Im Viertelfinale trifft der 20-jährige Menšík auf Ben Shelton aus den USA. Er spielt gegen den um 2 Jahre älteren US-Amerikaner zum 4. Mal in seiner Karriere. Im direkten Vergleich führt der Tscheche mit 2:1, nachdem er die letzten beiden begegnet im vergangenen Jahr für sich entschieden hat. Zum Abschluss noch ein Blick auf das Wetter. In Tschechien ist es am Dienstag überwiegend heiter. Die Tageshöchsttemperaturen liegen zwischen 23 und 28 Grad. In Lagen um 1000 Meter werden 20 Grad erreicht.
1: Vielen Dank für den Nachrichtenüberblick, Martina. Schon seit 2 Jahren gibt es in Tschechien die Institution einer Sammelklage, also die Möglichkeit, dass sich mehrere Menschen, die auf die gleiche Weise geschädigt wurden, für eine Klage zusammenschließen. Allerdings sind seitdem hierzulande lediglich 2 solcher Beschwerden bei Gericht eingegangen und entschieden wurde nur über eine von ihnen. Daniela Honigmann weiß mehr.
2: Ein verspäteter Flug, eine nicht gelieferte Bestellung oder ein intransparenter Stromvertrag. Von solchen Fällen sind meist Dutzende oder gar Hunderte von Menschen auf einmal negativ betroffen. Und deswegen können sie dann eine Sammelklage einreichen.
3: Padl rozsudek historicky první hromadné žalobě. Soud rozhodl, že firma Postýlkov musí většině zákazníků vyplatit.
2: So berichtete der Sender Radiojournal des Tschechischen Rundfunks letztes Jahr im Juli über das allererste Urteil zu einer Sammelklage in Tschechien. Die Schreinerei Postýlkov hatte Dutzende Bestellungen von Kinderbetten nach Maß nicht oder nur in Einzelteilen ausgeliefert. Das Gericht verurteilte die Firma zu Entschädigungszahlungen von insgesamt über 1 Million Kronen. Das sind 41.000 Euro. Initiiert hatte das Verfahren die Organisation onlinemediator.cz, für die die Anwältin Teresa Bokovcová arbeitet.
4: Wir sind eines der befugten Subjekte, die eine Sammelklage einreichen können. Und wir sind bisher das Einzige, das dies getan hat. Wir tragen die Kosten der Gerichtsverhandlung. Aber die Finanzierungsmöglichkeiten sind für uns sehr beschränkt.
2: Eine Genehmigung des Ministeriums für Industrie und Handel für die Einrichtung von Sammelklagen haben aktuell 4 NGOs in Tschechien. Privatpersonen dürfen sich nicht ohne ihre Hilfe an ein Gericht wenden. Von Online-Mediator CZ stammt auch die zweite und bisher letzte

0: erste Beschwerde vom Februar dieses Jahres, bei der es um Kompensationen für einen verspäteten Flug geht. Der Verein Detest hat ebenfalls die nötige Lizenz. Bisher habe er sie aber noch nicht genutzt, weil die finanzielle Belastung zu hoch sei, so Chefjurist Jan Schura.
1: Alle Verfahrenskosten gehen zulasten der Verbraucherorganisation. Ein weiteres Problem liegt darin, dass ihre Provision auf maximal 16% festgeschrieben ist und das Gericht kann sie auch noch verringern.
0: Beide Advokaten stimmen darin überein, dass ein Potenzial für mehr Sammelklagen in Tschechien durchaus bestehe. Jan Schura benennt einige Bereiche, in denen die Kunden aktiv werden könnten. Und er hat auch seine Vorstellungen von einer Vereinfachung des Verfahrens.
1: Wir stoßen oft auf automatische Verlängerungen von Abos oder auch auf unberechtigte Wiederholungen von Zahlungseinzügen. Eine solche Klage sollte weniger formalisiert und viel einfacher sein. Ideal wäre nur ein Klick zur digitalen Verarbeitung nach Ausfüllen der grundlegenden Angaben.
0: Das tschechische Justizministerium hatte bei Einführung der Sammelklagen vor 2 Jahren auch in vorsichtigen Schätzungen mit 5 bis 10 Anträgen pro Jahr gerechnet. Dass diese Möglichkeit bisher nicht in dem Maße genutzt werde, will Ressortleiter Jeroným Tejc noch nicht als einen Misserfolg bezeichnen. In den Inlandssendungen des tschechischen Rundfunks wies er vor allem darauf hin, dass es bisher keine Missbrauchsversuche gebe.
1: In dieser Hinsicht kann festgestellt werden, dass sich die Einführung bewährt hat und dass die eingebauten Absicherungen gegen einen Missbrauch ausreichend sind und funktionieren. Der Erfolg und Nutzen eines solchen Gesetzes lässt sich sinnvollerweise erst mit einem Abstand von 4 bis 5 Jahren seit dem Tag des Inkrafttretens bewerten.
0: Die Zahl der Sammelklagen werde in den kommenden Jahren steigen, äußert Tejc seine Erwartungen. Und Teresa Borkovcová von Online-Mediator CZ bestätigt, dass ihre Organisation sicher weitere Fälle einreichen werde.
2: Im englischen Birmingham haben am Montagvormittag die Leichtathletik-Europameisterschaften begonnen. Im tschechischen Team gibt es eine Handvoll Sportlerinnen und Sportler mit Medaillenambitionen. Einige von ihnen haben sich jedoch gerade erst von Verletzungen erholt. Am meisten Chancen auf Edelmetall werden der 400-Meter-Sprinterin Lourdes Gloria Manuel eingeräumt. Sie ist seit März dieses Jahres Hallenweltmeisterin.
0: Ich wünsche mir natürlich sehr eine Medaille. Es wird aber auch darauf ankommen, wie in dem Moment die Bedingungen sein werden. Ich werde sehen, wie sich das entwickelt.
2: So die erst 21-jährige Leichtathletin in den Inlandssendungen des tschechischen Rundfunks. Auch in der Freiluftsaison hat Manuel ihre gute Form bestätigt. Mit 49,37 Sekunden ist sie derzeit die zweitschnellste über 400 Meter in Europa hinter der Norwegerin Henriette Jäger. Doch die Sprinterin aus Ostrau weiß auch.
0: Bei einer Europameisterschaft zeigen die Athletinnen noch einmal einen ganz anderen Energielevel. Natürlich hört es sich schön an, auf den vorderen Plätzen in der Rangliste zu sein. Im Wettkampf selbst muss das aber gar nichts heißen, denn meine Gegnerinnen finden vielleicht irgendeine versteckte Motivation.
2: Für Lourdes Gloria Manuel beginnt die Mission EM-Medaille am Mittwoch mit dem Vorlauf. Das Finale steht jedoch erst am Samstag auf dem Plan. Als erste mögliche Medaillenhoffnung Tschechiens geht Kugelstoßer Tomáš Staněk an den Start. Bereits am Montagmittag stand für ihn die Qualifikation an und dann am Abend geht es in das Finale. 2 Wettkämpfe an einem Tag, das macht den Bronzegewinner von der EM 2022 in München sauer.
0: Auf so etwas werde ich wohl nie vorbereitet sein. Wie soll ich das anständig ausdrücken? Ich glaube, wir werden mit den Mehrkämpfern verwechselt. Ich weiß zum Beispiel gar nicht, wo ich zu Mittag essen werde. Dazu komme ich vielleicht erst um 3 Uhr nachmittags. Und zu Abendessen werde ich wohl gar nicht.
2: Staněk ließ vor 2 Wochen die tschechischen Leichtathletikmeisterschaften aus, weil er sich beim Krafttraining im hinteren Oberschenkelmuskel eines Beines eine leichte Zerrung zugezogen hatte. Das sollte jedoch in Birmingham kein Problem mehr darstellen, meinte der 35-jährige Kugelstoßer kurz vor der Abreise. Sehr unklar ist die aktuelle Form jedoch bei einer weiteren tschechischen Medaillenhoffnung, dem Speerwerfer Jakub Wadlejch.
3: Oštěp letí daleko, daleko letí, kam dopadne, je to daleko! Parádní výkon Jakuba Wadlejcha, to je útok na zlato!
2: Vor 2 Jahren holte er EM-Gold, doch in der vergangenen Saison hatte der Olympiazweite von Tokio mit gesundheitlichen Problemen zu kämpfen. Dann startete Wadlejch mit 85,24 Metern in Tokio gut in die aktuelle Saison. Doch bei den folgenden Wettkämpfen der Diamond League konnte er diese Weite nicht bestätigen. Und so steht hinter der Leistungsfähigkeit des Titelverteidigers in Birmingham ein großes Fragezeichen. Ganz anders der beste tschechische Leichtathlet des vergangenen Jahres, der Hochspringer Jan Steffeler. Bei den Landesmeisterschaften gewann er mit 2,30 Metern den Titel. Im öffentlich-rechtlichen tschechischen Fernsehen sagte er danach.
0: Ich bin zufrieden, auch weil wir uns Versuche gespart haben. Deswegen bin ich 2,10 Meter, dann 2,20 Meter und zum Schluss 2,30 Meter gesprungen. Ich hatte ehrlich nicht geglaubt, dass es klappt. Es war einfach ein Test. Jetzt bin ich froh, dass das Experiment aufgegangen ist.
2: Dabei ist der 25-Jährige in der Hallensaison sogar noch höher hinausgekommen. Im Februar gewann er ein Meeting in Banská Bystrica mit 2,32 Metern. 1 Zentimeter weniger reichte ihm im vergangenen Jahr zu WM-Bronze. Für Steffeler beginnen die Europameisterschaften am Dienstagvormittag mit der Qualifikation. Zumindest Ambitionen aufs Finale dürfte die Sprinterin Karolina Maňasová haben. Anfang Juni stellte sie bei einem Meeting in St. Pölten mit 11,01 Sekunden einen neuen tschechischen Rekord über 100 Meter auf. Damit liegt sie in der europäischen Jahresbestenliste auf dem 4. Rang. Definitiv nicht in Birmingham an den Start gehen 2 Sportler aus Tschechien, die weitere potenzielle Finalhoffnungen gewesen wären. Weitspringer Radek Juška und Stabhochspringerin Amalie Švábíková. Für Juška hat es nicht mehr gereicht, eine Verletzung auszukurieren, die er sich kurz vor den tschechischen Meisterschaften zugezogen hatte. Bei Švábíková ist es hingegen ein freudiger Grund, denn sie ist schwanger. Sie haben weiter Radio Prag International eingeschaltet, die Auslandssendung des tschechischen Rundfunks. Um Kinder während eines Stadtspaziergangs in Prag bei Laune zu halten, muss wohl öfter ein Eis oder eine Cola her. Oder aber spannende Geschichten und Geheimnisse, die es zu entdecken gilt. Dafür bietet sich der Familienreiseführer Prag an, der laut Untertitel für kleine und große Entdecker gemacht ist. Das Buch ist 2025 im Leipziger Verlag Tschirna und Kosova erschienen und Daniela Honigmann hat es nun einmal getestet. Dafür traf sie sich auf der Kampa-Insel mit unserer freien Mitarbeiterin Caroline Richter und ihrer Familie.
4: Spaziergang durch Prag.
5: Ich stehe an einem sommerheißen Samstag mitten in der Prager Innenstadt, direkt an der Karlsbrücke und bin zu etwas verabredet, was man, wenn man längerfristig in einer Stadt lebt, wahrscheinlich nicht so häufig macht, auch wenn es sich um eine so schöne Stadt handelt wie Prag, nämlich zu einer Sightseeing-Tour. Es wird eine besondere Tour, da kommen wir gleich zu. Ich stelle erstmal meine Begleiter vor, die mich zu dieser Tour eingeladen haben. Das sind nämlich Caroline und ihre Familie. Caroline ist eine externe Mitarbeiterin von uns, das heißt, unsere Hörerschaft kennt sie auch schon. Hallo Caroline.
6: Hallo, wir sind seit 2,5 Jahren in Prag und freuen uns sehr auf die Tour heute.
5: Und mitgekommen ist wer?
7: Paul.
5: Wie alt bist du, Paul?
7: 8 und ich mag Fußball spielen.
5: Und du bist?
8: Anni.
5: Wie alt bist du?
8: 13.
5: Und wer ist dein Begleiter?
8: Das ist Juli, unser 5 Jahre alter Tollpudel. Sie mag auch Sightseeing.
5: Ja.
9: Und ich bin Lars. Und ja, ich kenne die Stadt ganz gut, bin immer wieder gerne hier zu Fuß unterwegs, habe aber durch das Buch noch eine ganze Menge neuer Seiten kennengelernt.
0: Genau, wir haben nämlich ein Buch dabei. Und das ist welches Buch? Können wir das kurz vorstellen?
7: Familienreiseführer Prag.
0: Genau, ein Familienreiseführer für Familien mit Kindern. Und welche Tour machen wir heute?
8: Die märchenhafte Insel Kampa.
0: Und die fängt wo an, Caroline?
10: Naja, wir werden anfangen hier auf dem Platz Nakampe, der auch früher ein Töpferplatz war, wie wir gelernt haben, Ende des 16., Anfang des 17. Jahrhunderts.

0: Geht ihr eigentlich häufig auf Sightseeing-Tour? Habt ihr schon viel von Prag gesehen, Anni?
1: Nicht wirklich.
0: Das heißt, wir können heute viel entdecken, Paul?
2: Ja, so mittel.
3: Ich würde noch kurz ergänzen, dass das eine super Gelegenheit ist, weil man lebt eben sehr lange in einer Stadt, aber man kommt nie dazu, sich wirklich mal diese Stadt auch genau anzuschauen. Und insofern haben wir uns jetzt mit diesem Buch die Gelegenheit geschaffen, dass wir Prag ein bisschen besser von der anderen Seite kennenlernen.
0: Gut, dann gehen wir erstmal los.

0: Wir stehen direkt unter der Karlsbrücke, direkt am Wasser, vor einem beigen Haus. Und Anni sagt uns, was hier passiert ist.
1: Der Winter 1784 war extrem hart. In Prag fiel über 1 Meter Schnee. Die Moldau war mit 1 Meter dicken Eisschicht bedeckt. Als Ende Februar Tauwetter einsetzte, bahnte sich eine Katastrophe an. Die Eisschicht brach auseinander und der Wasserspiegel stieg so stark, dass das Wasser auf den Altstädter Ring 30 cm hoch stand. Der Fluss rieß Viehkadaver, Müllräder und ganze Hütten, Bett mit Mutter und Kind und ein vollbesetzte Kutsche mit. Die Bewohner der Kamper retteten sich über von der Karlsbrücke heruntergelassene Leiter, weil die angeschwollene Schertowa sie von der Welt abgeschnitten hatte. Damals wurde in Prag 114 Straßen und 785 Häuser überflutet.
0: Paul, was sehen wir hier an dem Haus?
2: Da steht Wasserhöhe von 1784 und 1845.
0: Und das ist doppelt so groß wie du, ne? Oder dreifach?
3: Da passt Paul wirklich zweimal darunter unter dieses Schild 1784. Ja? Und es steht vor allem auf Deutsch drauf, Wasserhöhe. Ist das nicht erstaunlich, Paul?
2: Und wir sind in Tschechien.
3: Ja.
2: Aber es ist auf Deutsch.
3: Ja. Und es sind 2 Jahreszahlen, 1784 und?
2: 1845.
3: Also waren es vielleicht 2 Hochwasser.
4: Aber 1 Hochwasser war 2002 und das ist ja erst gut 20 Jahre her, das ist richtig hoch gewesen, ne? Mhm.

0: Wir stehen immer noch vor dem gleichen Haus. Das ist das Haus Nummer 9. Wir sind gerade um die Ecke gegangen. Und hier gibt es einen besonderen Balkon.
1: Da wurde ein Bild von der Mutter Gottes hingeschwemmt während dem Hochwasser. Und es ist da oben jetzt und es hat wohl Wunder verbracht.
0: Mhm. Wissen wir, was für Wunder? Steht das in dem Buch?
2: Na, es war in dem Haus wohl eine Wäscherei und da hat ein Mädchen namens Marie sich die Hände verletzt. Also die sind zwischen die Walzen geraten und eigentlich hätten die Knochen gebrochen werden sollen, aber sie betete inbrünstig zu Jungfrau Maria und dann kamen ihre Hände unverletzt wieder frei.
0: Genau, und das sind so kleine Geschichten, die in dem Buch Familienreiseführer Prag aus dem Verlag Tschirner und Kosova stehen. Was ist denn euer Eindruck von diesem Buch?
3: Ist auf jeden Fall grafisch sehr, sehr anspruchsvoll aufgemacht. Also es ist wirklich ein sehr, sehr professionelles, schön aussehendes Buch mit sehr viel Text. Hat immer Vor- und Nachteile, also ist sehr, sehr informativ, sehr viele Informationen. Aber ja, es ist eben auch sehr textlastig. Also insofern, man muss viel lesen wollen und dann kann man es auch genießen. Was vielleicht fehlt, sind so ein paar Umgebungskarten, dass man so auch immer auch weiß, wo man ist. Also vielleicht ein bisschen mehr Grafik rein in die nächste Ausgabe. Aber sonst sehr, sehr hochwertig.
0: Und was sagt Anni dazu?
1: Ja, ich finde das Buch auch sehr gut. Es hat sehr, sehr viele schöne Geschichten. Aber was wirklich fehlt, sind halt mehr Bilder, weil es jetzt ein bisschen langweilig aussieht drin.
0: Okay. Und Paul, wie hat es dir gefallen?
4: Gut. Also die Gespenster waren sehr schön. Und ja. Aber vielleicht muss man da noch ein paar Bilder dazu machen.
0: Was sehen wir hier gerade?
4: Ein Ritter und einen dreiköpfigen Drachen, die Feuer
0: auf den Löwen, oder?
4: Ja, Löwen. Ja.
0: Das ist ein Comics, ne?
4: Mhm.
0: Gibt es da mehrere von in dem Buch?
4: Ja. Und ich mag auch die Comics, die so drauf sind.
0: Wir gehen weiter.

0: Also wir stehen auf einer kleinen Brücke. Wo sind wir hier?
1: In einer Wassermühle.
0: Mhm. Und wen sehen wir da?
1: Ein Wassermann, der ja, wahrscheinlich seine Pfeife.
0: Sitzt über dem Wassermann?
1: Ja. Mhm.
0: Und was steht in dem Buch zu dem Wassermann?
2: Vor langer Zeit gab es an der Sertowka 9 Mühlen und jeder hatte ihren eigenen Wassermann. Kaburek war gutmütig, plauderte gern und wenn jemand vom Wasser, ein Fischer oder Mühle Hilfe brauchte, konnte er auf ihn zählen. Auch die Kneipenwirte mochten ihn, weil ein Wassermann ein Zeichen für gutes Bier war. Also umwarben sie ihn, wo es nur ging. Weil ein Wassermann nicht nur eine feuchte Kehle braucht, sondern vor allem einen feuchten Rockschoß, stellten ihn die schlauen Wirte immer ein Fässchen Wasser an den Tisch, damit er sich den Rockschoß auffeuchten konnte.
0: Das wusste ich noch nicht, dass der Wassermann ein Zeichen für gutes Bier ist. Habt ihr das gewusst?
3: Nee, war ich auch zum ersten Mal.
4: Nee, das ist mir wirklich mal eine ganz neue Sache hier.
0: Und findest du, dass der Wassermann gutmütig aussieht?
1: Ja.

0: Nachdem wir jetzt einige Orte auf dieser Tour gesehen haben und auch einiges Neues erfahren haben, haben wir uns jetzt eine Bank gesucht, direkt an der Moldau, und ruhen ein bisschen aus.
1: Also ich habe ja eine ganze Menge Prag-Literatur gelesen, viele, viele Prag-Bücher gewälzt. Ich muss sagen, das ist schon ein besonderes Buch. Wir haben ja nun eben zwei Kinder und ich meine, so Stadttour, Stadttourismus mit Kindern ist immer eine Schwierigkeit. Aber dieses Buch hilft dann doch irgendwie, ja, Gegenden zu finden, Aspekte, Details zu finden, die auch für Kinder sehr reizvoll sein können. Das ist sicher die Stärke dieses Buches.
0: Super. Und die Tour, die wir gemacht haben, die Märchentour auf der Kamper, die endet am Malos Transgrenabschischi, im Prinzip da, wo wir auch sind. Und sie endet mit einer weiteren hübschen Geschichte, die uns jetzt Anni noch vorliest.
2: Die hübsche Tochter eines Polsterers von der kleinen Seite traf sich im Park zum Stelldichten mit ihrem Liebsten, obwohl ihr Vater es verboten hatte. Als sie merkte, dass ihre verbotene Liebe nicht ohne Folgen geblieben war und sie ein Kind erwartete, wollte ihr Verehrer sich allerdings nicht um sie kümmern und machte sich aus dem Staub. Nachdem sie wochenlang vergeblich auf ihn gewartet hatte, stieg die verzweifelte Andula in den Fluss, wurde von der Strömung mitgerissen und für immer hinabgezogen. Ab und zu kehrt sie auf die Kamper zurück und spaziert an den Plätzen lang, wo sie sich mit ihrem Liebsten getroffen hat. Mit traurigem Blick und nichts als einem leichten, nassen Kleid am Leib sucht sie barfuß nach einem gütigen Menschen, der sich ihren annimmt und sich um sie und ihr ungeborenes Kind kümmert.
0: Also seht ihr, wenn ihr das nächste Mal auf der Pampa-Insel seid, dann trefft ihr vielleicht Andula, oder wie hieß sie?
3: Andula.
0: Wie hat es dir gefallen?
4: Gut, es hat mir auch Spaß gemacht. Und ich hoffe, wir machen das wieder so nächstes Jahr. Oder?
0: Und welche Tour macht ihr dann?
4: Gespenster.

Soweit der Reiseführertest von Daniela Honigmann und unserer freien Mitarbeiterin Caroline Richter plus Familie. Falls Sie Anmerkungen haben oder Kommentare, dann können Sie diese auch auf dem Facebook-Profil der deutschen Sendung von Radio Prag International posten. 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Sie hörten die Auslandssendung des Tschechischen Rundfunks. Am Mikrofon begleitet hat sie diesmal Till Janzer. Auf Wiederhören und naslyšenou.

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1: Die Leichtathletik-Europameisterschaften beginnen und Tschechien schickt 52 Sportlerinnen und Sportler nach Birmingham. Einige haben auch Medaillenchancen. Wir stellen sie vor. Und damit Ahoi und willkommen aus Prag. Mein Name ist Till Janzer. Des Weiteren beschäftigen wir uns heute mit Sammelklagen in Tschechien. Obwohl es diese rechtliche Möglichkeit bereits seit 2 Jahren gibt, wird sie bisher nicht sonderlich genutzt. Wo sind die Gründe? Außerdem waren wir mit einem neuen Prag-Reiseführer unterwegs. Er richtet sich speziell an Familien mit Kindern. Zunächst aber die neuesten Meldungen, heute von Martina Schneibergova.
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2: Im Kultursektor tätige Berufsverbände, Institutionen, Vereine sowie Gewerkschaften haben die Regierung in einem offenen Brief dazu aufgefordert, die vom Kulturministerium ausgearbeitete neue staatliche Kulturpolitik der Tschechischen Republik für den Zeitraum 2026 bis 2030 zurückzuziehen. Der Grund ist der Vorbereitungsprozess, den sie als intransparent betrachten. Der Verband Kulturnia Kreativní Federace informierte am Montag über den Brief, der von vielen Institutionen unterschrieben wurde, die Presseagentur ČTK. Der Verband fordert die Nutzung des kulturpolitischen Dokuments, das von der Vorgängerregierung von Petr Fiala im Herbst vergangenen Jahres vorgelegt wurde. Premier André Babiš teilte dem privaten TV-Sender CNN Prima News mit, er werde auf den Brief reagieren. Den Unterzeichnern des offenen Briefs zufolge wurde das neue Material hinter verschlossenen Türen entworfen und von der Sprecherin des Kulturministeriums Barbara Stössler ausgearbeitet. Der Brief wurde unterzeichnet unter anderem vom Schriftstellerverband, vom Schauspielerverband, vom Internationalen Dokumentarfilmfestival Jedenswert, dem Übersetzerverband und der Vereinigung der Bibliotheken. Laut Kulturminister Ota Klempir gibt es trotz der Kritik keinen Grund, von den Bemühungen zur Umsetzung der neuen staatlichen Kulturpolitik abzurücken. Für die Kulturpolitik sei er als Minister verantwortlich und nicht die Berufsverbände oder Kulturinstitutionen, betonte Klempir gegenüber der Presseagentur ČTK. Der Minister reagierte damit auf den offenen Brief der Berufsverbände, Vereine und Gewerkschaften, die das Kabinett aufforderten, das neue Dokument staatliche Kulturpolitik der Tschechischen Republik zurückzuziehen. Premier Andrej Babiš stellte der Presseagentur ČTK mit, er habe den offenen Brief am Montag um 9 Uhr erhalten und beabsichtige, darauf einzugehen. Die Arbeitslosigkeit in Tschechien ist im Juli auf 5% gestiegen, gegenüber 4,8% im Juni. Die Arbeitsämter verzeichneten 73.346 Arbeitssuchende. Das waren 11.212 mehr als im Vormonat. Die Daten wurden am Montag vom Arbeits-

0: ersten Monats der Sommerferien verzeichneten Prag und der Kreis Pardubice die niedrigsten Arbeitsquoten. In der Nacht auf Montag musste ein von Prag nach Tel Aviv fliegendes Flugzeug der Fluggesellschaft Smartwings kurz nach dem Start wegen der Störung an einem Motor zum Václavaver Flughafen zurückkehren. Die Maschine landete sicher. An Bord des Flugzeugs befanden sich 189 Passagiere und 6 Besatzungsmitglieder. Darüber informierte Nachrichtenserver Novinky ZZ am Montag. Die Sprecherin von Smartwings, Wladimira Duvkova, bestätigte dies gegenüber der Presseagentur CTK. Die Besatzung habe gemäß den Sicherheits- und Betriebsvorschriften für diese Situation gehandelt, teilte die Sprecherin mit. Ein Ersatzflugzeug befördert die Passagiere an den Endzielort. Der Tscheche Jakub Menšík hat das Viertelfinale beim ATP-Turnier in Montreal erreicht. Der Nummer 13 gesetzte Tscheche setzte sich gegen den Niederländer Bottic van den Sandschub mit 6:4 und 7:5 durch. Im Viertelfinale trifft der 20-jährige Menšík auf Ben Shelton aus den USA. Er spielt gegen den um 2 Jahre älteren US-Amerikaner zum 4. Mal in seiner Karriere. Im direkten Vergleich führt der Tscheche mit 2:1, nachdem er die letzten beiden Begegnungen im vergangenen Jahr für sich entschieden hat. Zum Abschluss noch ein Blick auf das Wetter. In Tschechien ist es am Dienstag überwiegend heiter. Die Tageshöchsttemperaturen liegen zwischen 23 und 28 Grad. In Lagen um 1000 Meter werden 20 Grad erreicht.
1: Vielen Dank für den Nachrichtenüberblick, Martina. Schon seit 2 Jahren gibt es in Tschechien die Institution einer Sammelklage. Also die Möglichkeit, dass sich mehrere Menschen, die auf die gleiche Weise geschädigt wurden, für eine Klage zusammenschließen. Allerdings sind seitdem hierzulande lediglich 2 solcher Beschwerden bei Gericht eingegangen und entschieden wurde nur über eine von ihnen. Daniela Honigmann weiß mehr.
2: Ein verspäteter Flug, eine nicht gelieferte Bestellung oder ein intransparenter Stromvertrag. Von solchen Fällen sind meist Dutzende oder gar Hunderte von Menschen auf einmal negativ betroffen. Und deswegen können sie dann eine Sammelklage einreichen.
3: Padl rozsudek v historicky první hromadné žalobě. Soud rozhodl, že firma Postýlkov musí většině zákazníků vyplatit.
2: So berichtete der Sender Radiojournal des tschechischen Rundfunks letztes Jahr im Juli über das allererste Urteil zu einer Sammelklage in Tschechien. Die Schreinerei Postýlkov hatte Dutzende Bestellungen von Kinderbetten nach Maß nicht oder nur in Einzelteilen ausgeliefert. Das Gericht verurteilte die Firma zu Entschädigungszahlungen von insgesamt über 1 Million Kronen. Das sind 41.000 Euro. Initiiert hatte das Verfahren die Organisation onlinemediator.cz, für die die Anwältin Teresa Bokovcová arbeitet.
4: Wir sind eines der befugten Subjekte, die eine Sammelklage einreichen können. Und wir sind bisher das Einzige, das dies getan hat. Wir tragen die Kosten der Gerichtsverhandlung. Aber die Finanzierungsmöglichkeiten sind für uns sehr beschränkt.
2: Eine Genehmigung des Ministeriums für Industrie und Handel für die Einrichtung von Sammelklagen haben aktuell 4 NGOs in Tschechien. Privatpersonen dürfen sich nicht ohne ihre Hilfe an ein Gericht wenden. Von Online-Mediator CZ stammt auch die 2. und bisher letzte Beschwerde vom Februar dieses Jahres, bei der es um Kompensationen für einen verspäteten Flug geht. Der Verein Detest hat ebenfalls die nötige Lizenz. Bisher habe er sie aber noch nicht genutzt, weil die finanzielle Belastung zu hoch sei, so Chefjurist Jan Schura.
4: Alle Verfahrenskosten gehen zu Lasten der Verbraucherorganisation. Ein weiteres Problem liegt darin, dass ihre Provision auf maximal 16% festgeschrieben ist und das Gericht kann sie auch noch verringern.
2: Beide Advokaten stimmen darin überein, dass ein Potenzial für mehr Sammelklagen in Tschechien durchaus bestehe. Jan Schura benennt einige Bereiche, in denen die Kunden aktiv werden könnten. Und er hat auch seine Vorstellungen von einer Vereinfachung des Verfahrens.
5: Wir
4: stoßen oft auf automatische Verlängerungen von Abos oder auch auf unberechtigte Wiederholungen von Zahlungseinzügen. Eine solche Klage sollte weniger formalisiert und viel einfacher sein.

0: Ideal wäre nur ein Klick zur digitalen Verarbeitung nach Ausfüllen der grundlegenden Angaben.
1: Das tschechische Justizministerium hatte bei Einführung der Sammelklagen vor 2 Jahren auch in vorsichtigen Schätzungen mit 5 bis 10 Anträgen pro Jahr gerechnet. Dass diese Möglichkeit bisher nicht in dem Maße genutzt werde, will Ressortleiter Jeroným Tejc noch nicht als einen Misserfolg bezeichnen. In den Inlandssendungen des tschechischen Rundfunks wies er vor allem darauf hin, dass es bisher keine Missbrauchsversuche gebe.
0: In dieser Hinsicht kann festgestellt werden, dass sich die Einführung bewährt hat und dass die eingebauten Absicherungen gegen einen Missbrauch ausreichend sind und funktionieren. Der Erfolg und Nutzen eines solchen Gesetzes lässt sich sinnvollerweise erst mit einem Abstand von 4 bis 5 Jahren seit dem Tag des Inkrafttretens bewerten.
1: Die Zahl der Sammelklagen werde in den kommenden Jahren steigen, äußert Tejc seine Erwartungen. Und Teresa Burkovcová von Online-Mediator CZ bestätigt, dass ihre Organisation sicher weitere Fälle einreichen werde.
2: Im englischen Birmingham haben am Montagvormittag die Leichtathletik-Europameisterschaften begonnen. Im tschechischen Team gibt es eine Handvoll Sportlerinnen und Sportler mit Medaillenambitionen. Einige von ihnen haben sich jedoch gerade erst von Verletzungen erholt. Am meisten Chancen auf Edelmetall werden der 400-Meter-Sprinterin Lourdes Gloria Manuel eingeräumt. Sie ist seit März dieses Jahres Hallenweltmeisterin.
1: Ich wünsche mir natürlich sehr eine Medaille. Es wird aber auch darauf ankommen, wie in dem Moment die Bedingungen sein werden. Ich werde sehen, wie sich das entwickelt.
2: So die erst 21-jährige Leichtathletin in den Inlandssendungen des tschechischen Rundfunks. Auch in der Freiluftsaison hat Manuel ihre gute Form bestätigt. Mit 49,37 Sekunden ist sie derzeit die zweitschnellste über 400 Meter in Europa, hinter der Norwegerin Henriette Jäger. Doch die Sprinterin aus Ostrau weiß auch.
1: Bei einer Europameisterschaft zeigen die Athletinnen noch einmal einen ganz anderen Energielevel. Natürlich hört es sich schön an, auf den vorderen Plätzen in der Rangliste zu sein. Im Wettkampf selbst muss das aber gar nichts heißen, denn meine Gegnerinnen finden vielleicht irgendeine versteckte Motivation.
2: Für Lourdes Gloria Manuel beginnt die Mission EM-Medaille am Mittwoch mit dem Vorlauf. Das Finale steht jedoch erst am Samstag auf dem Plan. Als erste mögliche Medaillenhoffnung Tschechiens geht Kugelstoßer Tomáš Staněk an den Start. Bereits am Montagmittag stand für ihn die Qualifikation an und dann am Abend geht es in das Finale. 2 Wettkämpfe an einem Tag, das macht den Bronzegewinner von der EM 2022 in München sauer.
1: Auf so etwas werde ich wohl nie vorbereitet sein. Wie soll ich das anständig ausdrücken? Ich glaube, wir werden mit den Mehrkämpfern verwechselt. Ich weiß zum Beispiel gar nicht, wo ich zu Mittag essen werde. Dazu komme ich vielleicht erst um 3 Uhr nachmittags. Und zu Abendessen werde ich wohl gar nicht.
2: Staněk ließ vor 2 Wochen die tschechischen Leichtathletikmeisterschaften aus, weil er sich beim Krafttraining im hinteren Oberschenkelmuskel eines Beines eine leichte Zerrung zugezogen hatte. Das sollte jedoch in Birmingham kein Problem mehr darstellen, meinte der 35-jährige Kugelstoßer kurz vor der Abreise. Sehr unklar ist die aktuelle Form jedoch bei einer weiteren tschechischen Medaillenhoffnung, dem Speerwerfer Jakub Wadlejch. Vor 2 Jahren holte er EM-Gold. Doch in der vergangenen Saison hatte der Olympiazweite von Tokio mit gesundheitlichen Problemen zu kämpfen. Dann startete Wadlejch mit 85,24 Metern in Tokio gut in die aktuelle Saison. Doch bei den folgenden Wettkämpfen der Diamond League konnte er diese Weite nicht bestätigen. Und so steht hinter der Leistungsfähigkeit des Titelverteidigers in Birmingham ein großes Fragezeichen. Ganz anders der beste tschechische Leichtathlet des vergangenen Jahres, der Hochspringer Jan Steffeler. Bei den Landesmeisterschaften gewann er mit 2,30 Metern den Titel. Im öffentlich-rechtlichen tschechischen Fernsehen sagte er danach:
1: Ich bin zufrieden, auch weil wir uns Versuche gespart haben. Deswegen bin ich 2,10 Meter, dann 2,20 Meter und zum Schluss 2,30 Meter gesprungen. Ich hatte ehrlich nicht geglaubt, dass es klappt. Es war einfach ein Test. Jetzt bin ich froh, dass das Experiment aufgegangen ist.
2: Dabei ist der 25-Jährige in der Hallensaison sogar noch höher hinausgekommen. Im Februar gewann er ein Meeting in Banská Bystrica mit 2,32 Metern. Ein Zentimeter weniger reichte ihm im vergangenen Jahr zu WM-Bronze. Für Steffeler beginnen die Europameisterschaften am Dienstagvormittag mit der Qualifikation. Zumindest Ambitionen aufs Finale dürfte die Sprinterin Karolina Maňasová haben. Anfang Juni stellte sie bei einem Meeting in St. Pölten mit 11,01 Sekunden einen neuen tschechischen Rekord über 100 Meter auf. Damit liegt sie in der europäischen Jahresbestenliste auf dem 4. Rang. Definitiv nicht in Birmingham an den Start gehen zwei Sportler aus Tschechien, die weitere potenzielle Finalhoffnungen gewesen wären. Weitspringer Radek Juška und Stabhochspringerin Amalie Schwabikova. Für Juška hat es nicht mehr gereicht, eine Verletzung auszukurieren, die er sich kurz vor den tschechischen Meisterschaften zugezogen hatte. Bei Schwabikova ist es hingegen ein freudiger Grund, denn sie ist schwanger. Sie haben weiter Radio Prag International eingeschaltet, die Auslandssendung des tschechischen Rundfunks. Um Kinder während eines Stadtspaziergangs in Prag bei Laune zu halten, muss wohl öfter ein Eis oder eine Cola her. Oder aber spannende Geschichten und Geheimnisse, die es zu entdecken gilt. Dafür bietet sich der Familienreiseführer Prag an, der laut Untertitel für kleine und große Entdecker gemacht ist. Das Buch ist 2025 im Leipziger Verlag Tschirna und Kosova erschienen und Daniela Honigmann hat es nun einmal getestet. Dafür traf sie sich auf der Kampa-Insel mit unserer freien Mitarbeiterin Caroline Richter und ihrer Familie.
0: Spaziergang durch Prag.
1: Ich stehe an einem sommerheißen Samstag mitten in der Prager Innenstadt, direkt an der Karlsbrücke, und bin zu etwas verabredet, was man, wenn man längerfristig in einer Stadt lebt, wahrscheinlich nicht so häufig macht, auch wenn es sich um eine so schöne Stadt handelt wie Prag, nämlich zu einer Sightseeing-Tour. Es wird eine besondere Tour, da kommen wir gleich zu. Ich stelle erstmal meine Begleiter vor, die mich zu dieser Tour eingeladen haben. Das sind nämlich Caroline und ihre Familie. Caroline ist eine externe Mitarbeiterin von uns, das heißt, unsere Hörerschaft kennt sie auch schon. Hallo Caroline.
3: Hallo, wir sind seit 2,5 Jahren in Prag und freuen uns sehr auf die Tour heute.
1: Und mitgekommen ist wer?
4: Paul.
1: Wie alt bist du, Paul?
4: 8 und ich mag Fußball spielen.
1: Und du bist?
5: Anni.
1: Wie alt bist du?
5: 13.
1: Und wer ist dein Begleiter?
5: Das ist Juli, unser 5 Jahre alter Tollpudel. Sie mag auch Sightseeing.
1: Ja.
6: Und ich bin Lars und ja, ich kenne die Stadt ganz gut, bin immer wieder gerne hier zu Fuß unterwegs, habe aber durch das Buch noch eine ganze Menge neuer Seiten kennengelernt.
1: Genau, wir haben nämlich ein Buch dabei und das ist welches Buch? Können wir das kurz vorstellen?
4: Familienreiseführer Prag.
1: Genau, ein Familienreiseführer für Familien mit Kindern. Und welche Tour machen wir heute?
5: Die märchenhafte Insel Kampa.
1: Mhm. Und die fängt wo an, Caroline?
3: Naja, wir werden anfangen hier auf dem Platz Na Kampe, der auch früher ein Töpferplatz war, wie wir gelernt haben, Ende des 16., Anfang des 17. Jahrhunderts.
1: Mhm.

0: Geht ihr eigentlich häufig auf Sightseeing-Tour? Habt ihr schon viel von Prag gesehen, Anni?
1: Nicht wirklich.
0: Das heißt, wir können heute viel entdecken, Paul?
2: So mittel.
3: Ich würde noch kurz ergänzen, dass das eine super Gelegenheit ist, weil man lebt eben sehr lange in einer Stadt, aber man kommt nie dazu, sich wirklich mal diese Stadt auch genau anzuschauen. Und insofern haben wir uns jetzt mit diesem Buch die Gelegenheit geschaffen, dass wir Prag ein bisschen besser von der anderen Seite kennenlernen.
0: Gut, dann gehen wir erstmal los.

0: Wir stehen direkt unter der Karlsbrücke, direkt am Wasser, vor einem beigen Haus. Und Anni sagt uns, was hier passiert ist.
1: Der Winter 1784 war extrem hart. In Prag fiel über 1 Meter Schnee. Die Moldau war mit 1 Meter dicken Eisschicht bedeckt. Als Ende Februar Tauwetter einsetzte, bahnte sich eine Katastrophe an. Die Eisschicht brach auseinander und der Wasserspiegel stieg so stark, dass das Wasser auf den Altstädter Ring 30 cm hoch stand. Der Fluss rieß Viehkadaver, Müllräder und ganze Hütten, Bett mit Mutter und Kind und ein vollbesetzte Kutsche mit. Die Bewohner der Camper retteten sich über von der Karlsbrücke heruntergelassene Leiter, weil die angeschwollene Schertowa sie von der Welt abgeschnitten hatte. Damals wurde in Prag 114 Straßen und 785 Häuser überflutet.
0: Und Paul, was sehen wir hier an dem Haus?
2: Da steht Wasserhöhe von 1784 und 1845.
0: Und das ist doppelt so groß wie du, ne? Oder dreifach?
3: Da passt Paul wirklich zweimal darunter unter dieses Schild 1784. Ja? Und es steht vor allem auf Deutsch drauf, Wasserhöhe. Ist das nicht erstaunlich, Paul?
2: Und wir sind in Tschechien.
3: Ja.
2: Aber es ist auf Deutsch.
3: Ja. Und es sind 2 Jahreszahlen, 1784 und?
2: 1845.
3: Also waren es vielleicht 2 Hochwasser.
4: Aber 1 Hochwasser war 2002 und das ist ja erst gut 20 Jahre her. Das ist richtig hoch gewesen, ne? Mhm.

0: Wir stehen immer noch vor dem gleichen Haus. Das ist das Haus Nummer 9. Wir sind gerade um die Ecke gegangen. Und hier gibt es einen besonderen Balkon.
1: Da wurde ein Bild von der Mutter Gottes hingeschwemmt während dem Hochwasser. Und es ist da oben jetzt und es hat wohl Wunder verbracht.
0: Mhm. Wissen wir, was für Wunder? Steht das in dem Buch?
2: Na, es war in dem Haus wohl eine Wäscherei und da hat ein Mädchen namens Marie sich die Hände verletzt. Also die sind zwischen die Walzen geraten und eigentlich hätten die Knochen gebrochen werden sollen, aber sie betete inbrünstig zur Jungfrau Maria und dann kamen ihre Hände unverletzt wieder frei.
0: Genau, und das sind so kleine Geschichten, die in dem Buch Familienreiseführer Prag aus dem Verlag Tschirner und Kosova stehen. Was ist denn euer Eindruck von diesem Buch?
3: Ist auf jeden Fall grafisch sehr, sehr anspruchsvoll aufgemacht. Also es ist wirklich ein sehr, sehr professionelles, schön aussehendes Buch mit sehr viel Text. Hat immer Vor- und Nachteile, also ist sehr, sehr informativ, sehr viele Informationen. Aber ja, es ist eben auch sehr textlastig. Also insofern, man muss viel lesen wollen und dann kann man es auch genießen. Was vielleicht fehlt, sind so ein paar Umgebungskarten, dass man so auch immer auch weiß, wo man ist. Also vielleicht ein bisschen mehr Grafik rein in die nächste Ausgabe. Aber sonst sehr, sehr hochwertig.
0: Und was sagt Anni dazu?
1: Ja, ich finde das Buch auch sehr gut. Es hat sehr, sehr viele schöne Geschichten. Aber was wirklich fehlt, sind halt mehr Bilder, weil es jetzt ein bisschen langweilig aussieht drin.
0: Okay. Und Paul, wie hat es dir gefallen?
4: Gut. Also die Gespenster waren sehr schön. Und ja. Aber vielleicht muss man da noch ein paar Bilder dazu machen.
0: Was sehen wir hier gerade?
4: Ein Ritter und einen dreiköpfigen Drachen, die Feuer auf
0: den Löwen, ne?
4: Ja, Löwen. Ja.
0: Das ist ein Comics, ne?
4: Mhm.
0: Gibt es da mehrere von in dem Buch?
4: Ja. Und ich mag auch die Comics, die so drauf sind.
0: Gut, wir gehen weiter.

0: Wir stehen auf einer kleinen Brücke. Wo sind wir hier?
1: In einer Wassermühle.
0: Und wen sehen wir da?
1: Ein Wassermann, der ja, wahrscheinlich seine Pfeife.
0: Sitzt über dem Wasser, ne?
1: Ja.
0: Und was steht in dem Buch zu dem Wassermann?
2: Vor langer Zeit gab es an der Sertowka 9 Mühlen und jeder hatte ihren eigenen Wassermann. Kaborek war gutmütig, plauderte gern und wenn jemand vom Wasser, ein Fischer oder Mühle Hilfe brauchte, konnte er auf ihn zählen. Auch die Kneipenwirte mochten ihn, weil ein Wassermann ein Zeichen für gutes Bier war. Also umwarben sie ihn, wo es nur ging. Weil ein Wassermann nicht nur eine feuchte Kehle braucht, sondern vor allem einen feuchten Rockschoß, stellten ihn die schlauen Wirte immer ein Fässchen Wasser an den Tisch, damit er sich den Rockschoß auffeuchten konnte.
0: Das wusste ich noch nicht, dass der Wassermann ein Zeichen für gutes Bier ist. Habt ihr das gewusst?
3: Nee, war ich auch zum ersten Mal.
4: Nee, ja. Das ist mir wirklich mal eine ganz neue Sache hier.
0: Und findest du, dass der Wassermann gutmütig aussieht?
1: Ja.

0: Nachdem wir jetzt einige Orte auf dieser Tour gesehen haben und auch einiges Neues erfahren haben, haben wir uns jetzt eine Bank gesucht, direkt an der Moldau, und ruhen ein bisschen aus.
1: Also ich habe ja eine ganze Menge Prag-Literatur gelesen, viele, viele Prag-Bücher gewälzt. Ich muss sagen, das ist schon ein besonderes Buch. Wir haben ja nun eben zwei Kinder und ich meine, so Stadttour, Stadttourismus mit Kindern ist immer eine Schwierigkeit. Aber dieses Buch hilft dann doch irgendwie, ja, Gegenden zu finden, Aspekte, Details zu finden, die auch für Kinder sehr reizvoll sein können. Das ist sicher die Stärke dieses Buches.
0: Super, und die Tour, die wir gemacht haben, die Märchentour auf der Kampa, die endet am Malostranskanabšeši, im Prinzip da, wo wir auch sind. Und sie endet mit einer weiteren hübschen Geschichte, die uns jetzt Anni noch vorliest.
2: Die hübsche Tochter eines Polsterers von der kleinen Seite traf sich im Park zum Stelldicht mit ihrem Liebsten, obwohl ihr Vater es verboten hatte. Als sie merkte, dass ihre verbotene Liebe nicht ohne Folgen geblieben war und sie ein Kind erwartete, wollte ihr Verehrer sich allerdings nicht um sie kümmern und machte sich aus dem Staub. Nachdem sie wochenlang vergeblich auf ihn gewartet hatte, stieg die verzweifelte Andula in den Fluss, wurde von der Strömung mitgerissen und für immer hinabgezogen. Ab und zu kehrt sie auf die Kampa zurück und spaziert an den Plätzen lang, wo sie sich mit ihrem Liebsten getroffen hat. Mit traurigem Blick und nichts als einem leichten, nassen Kleid am Leib sucht sie barfuß nach einem gütigen Menschen, der sich ihren annimmt und sich um sie und ihr ungeborenes Kind kümmert.
0: Dann seht ihr, wenn ihr das nächste Mal auf der Kampa-Insel seid, dann trefft ihr vielleicht Andula, oder wie hieß
3: sie? Andula.
0: Wie hat es dir gefallen?
4: Gut, es hat mir auch Spaß gemacht. Und ich hoffe, wir machen das wieder so nächstes Jahr. Oder?
0: Und welche Tour macht ihr dann?
4: Gespenster.

Soweit der Reiseführertest von Daniela Honigmann und unserer freien Mitarbeiterin Caroline Richter plus Familie. Falls Sie Anmerkungen haben oder Kommentare, dann können Sie diese auch auf dem Facebook-Profil der deutschen Sendung von Radio Prag International posten. 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Sie hörten die Auslandssendung des Tschechischen Rundfunks. Am Mikrofon begleitet hat sie diesmal Till Janzer. Auf Wiederhören und naslyšenou.

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1: Die Leichtathletik-Europameisterschaften beginnen und Tschechien schickt 52 Sportlerinnen und Sportler nach Birmingham. Einige haben auch Medaillenchancen. Wir stellen sie vor. Und damit Ahoi und willkommen aus Prag. Mein Name ist Till Janzer. Des Weiteren beschäftigen wir uns heute mit Sammelklagen in Tschechien. Obwohl es diese rechtliche Möglichkeit bereits seit 2 Jahren gibt, wird sie bisher nicht sonderlich genutzt. Wo sind die Gründe? Außerdem waren wir mit einem neuen Prag-Reiseführer unterwegs. Er richtet sich speziell an Familien mit Kindern. Zunächst aber die neuesten Meldungen, heute von Martina Schneibergova.
0: Die Nachricht.
2: Im Kultursektor tätige Berufsverbände, Institutionen, Vereine sowie Gewerkschaften haben die Regierung in einem offenen Brief dazu aufgefordert, die vom Kulturministerium ausgearbeitete neue staatliche Kulturpolitik der Tschechischen Republik für den Zeitraum 2026 bis 2030 zurückzuziehen. Der Grund ist der Vorbereitungsprozess, den sie als intransparent betrachten. Der Verband Kulturnia Kreativní Federace informierte am Montag über den Brief, der von vielen Institutionen unterschrieben wurde, die Presseagentur ČTK. Der Verband fordert die Nutzung des kulturpolitischen Dokuments, das von der Vorgängerregierung von Petr Fiala im Herbst vergangenen Jahres vorgelegt wurde. Premier André Babiš teilte dem privaten TV-Sender CNN Prima News mit, er werde auf den Brief reagieren. Den Unterzeichnern des offenen Briefs zufolge wurde das neue Material hinter verschlossenen Türen entworfen und von der Sprecherin des Kulturministeriums Barbara Stassner ausgearbeitet. Der Brief wurde unterzeichnet unter anderem vom Schriftstellerverband, vom Schauspielerverband, vom Internationalen Dokumentarfilmfestival Jedenswert, dem Übersetzerverband und der Vereinigung der Bibliotheken. Laut Kulturminister Ota Klempir gibt es trotz der Kritik keinen Grund, von den Bemühungen zur Umsetzung der neuen staatlichen Kulturpolitik abzurücken. Für die Kulturpolitik sei er als Minister verantwortlich und nicht die Berufsverbände oder Kulturinstitutionen, betonte Klempir gegenüber der Presseagentur ČTK. Der Minister reagierte damit auf den offenen Brief der Berufsverbände, Vereine und Gewerkschaften, die das Kabinett aufforderten, das neue Dokument staatliche Kulturpolitik der Tschechischen Republik zurückzuziehen. Premier Andrej Babiš stellte der Presseagentur ČTK mit, er habe den offenen Brief am Montag um 9 Uhr erhalten und beabsichtige, darauf einzugehen. Die Arbeitslosigkeit in Tschechien ist im Juli auf 5% gestiegen, gegenüber 4,8% im Juni. Die Arbeitsämter verzeichneten 367.346 Arbeitssuchende. Das waren 11.212 mehr als im Vormonat. Die Daten wurden am Montag vom Arbeitsamt der Tschechischen Republik veröffentlicht. Laut Aleš Juchelka, der Minister für Arbeit und Soziales, handelt es sich um einen typischen leichten Anstieg während der Ferienzeit. Auch die Zahl der freien Stellen stieg im Vergleich zu Juni um 1078 auf 100.932 Positionen. Die höchste Arbeitslosenquote verzeichnete weiterhin der Kreis Ústí nad Labem, wo sie Ende Juli bei 7,3% lag. Es folgte der Mährisch-Schlesische Kreis mit einer 7%igen Arbeitslosenrate. Am Ende des ersten Monats der Sommerferien verzeichneten Prag und der Kreis Pardubice die niedrigsten Arbeitsquoten. In der Nacht auf Montag musste ein von Prag nach Tel Aviv fliegendes Flugzeug der Fluggesellschaft Smartwings kurz nach dem Start wegen der Störung an einem Motor zum Václav Havel Flughafen zurückkehren. Die Maschine landete sicher. An Bord des Flugzeugs befanden sich 189 Passagiere und 6 Besatzungsmitglieder. Darüber informierte Nachrichtenserver Novinky ZZ am Montag. Die Sprecherin von Smartwings,

0: Einstieg auf Ben Shelton aus den USA. Er spielt gegen den um 2 Jahre älteren US-Amerikaner zum 4. Mal in seiner Karriere. Im direkten Vergleich führt der Tscheche mit 2:1, nachdem er die letzten beiden Begegnungen im vergangenen Jahr für sich entschieden hat. Zum Abschluss noch ein Blick auf das Wetter. In Tschechien ist es am Dienstag überwiegend heiter. Die Tageshöchsttemperaturen liegen zwischen 23 und 28 Grad. In Lagen um 1000 Meter werden 20 Grad erreicht.
1: Vielen Dank für den Nachrichtenüberblick, Martina. Schon seit 2 Jahren gibt es in Tschechien die Institution einer Sammelklage. Also die Möglichkeit, dass sich mehrere Menschen, die auf die gleiche Weise geschädigt wurden, für eine Klage zusammenschließen. Allerdings sind seitdem hierzulande lediglich 2 solcher Beschwerden bei Gericht eingegangen und entschieden wurde nur über eine von ihnen. Daniela Honigmann weiß mehr.
2: Ein verspäteter Flug, eine nicht gelieferte Bestellung oder ein intransparenter Stromvertrag. Von solchen Fällen sind meist Dutzende oder gar Hunderte von Menschen auf einmal negativ betroffen. Und deswegen können sie dann eine Sammelklage einreichen.
3: Padl rozsudek v historicky první hromadné žalobě. Soud rozhodl, že firma Postýlkov musí většině zákazníků vyplatit.
2: So berichtete der Sender Radiojournal des tschechischen Rundfunks letztes Jahr im Juli über das allererste Urteil zu einer Sammelklage in Tschechien. Die Schreinerei Postýlkov hatte Dutzende Bestellungen von Kinderbetten nach Maß nicht oder nur in Einzelteilen ausgeliefert. Das Gericht verurteilte die Firma zu Entschädigungszahlungen von insgesamt über 1 Million Kronen. Das sind 41.000 Euro. Initiiert hatte das Verfahren die Organisation onlinemediator.cz, für die die Anwältin Teresa Bokovcová arbeitet.
0: Wir sind eines der befugten Subjekte, die eine Sammelklage einreichen können. Und wir sind bisher das Einzige, das dies getan hat. Wir tragen die Kosten der Gerichtsverhandlung. Aber die Finanzierungsmöglichkeiten sind für uns sehr beschränkt.
2: Eine Genehmigung des Ministeriums für Industrie und Handel für die Einrichtung von Sammelklagen haben aktuell 4 NGOs in Tschechien. Privatpersonen dürfen sich nicht ohne ihre Hilfe an ein Gericht wenden. Von Online-Mediator CZ stammt auch die 2. und bisher letzte Beschwerde vom Februar dieses Jahres, bei der es um Kompensationen für einen verspäteten Flug geht. Der Verein Detest hat ebenfalls die nötige Lizenz. Bisher habe er sie aber noch nicht genutzt, weil die finanzielle Belastung zu hoch sei, so Chefjurist Jan Schura.
0: Alle Verfahrenskosten gehen zulasten der Verbraucherorganisation. Ein weiteres Problem liegt darin, dass ihre Provision auf maximal 16% festgeschrieben ist und das Gericht kann sie auch noch verringern.
2: Beide Advokaten stimmen darin überein, dass ein Potenzial für mehr Sammelklagen in Tschechien durchaus bestehe. Jan Schura benennt einige Bereiche, in denen die Kunden aktiv werden könnten. Und er hat auch seine Vorstellungen von einer Vereinfachung des Verfahrens.
0: Wir stoßen oft auf automatische Verlängerungen von Abos oder auch auf unberechtigte Wiederholungen von Zahlungseinzügen. Eine solche Klage sollte weniger formalisiert und viel einfacher sein. Ideal wäre nur ein Klick zur digitalen Verarbeitung nach Ausfüllen der grundlegenden Angaben.
2: Das tschechische Justizministerium hatte bei Einführung der Sammelklagen vor 2 Jahren auch in vorsichtigen Schätzungen mit 5 bis 10 Anträgen pro Jahr gerechnet. Dass diese Möglichkeit bisher nicht in dem Maße genutzt werde, will Ressortleiter Jeroným Tejc noch nicht als einen Misserfolg bezeichnen. In den Inlandssendungen des tschechischen Rundfunks wies er vor allem darauf hin, dass es bisher keine Missbrauchsversuche gebe.
0: In dieser Hinsicht kann festgestellt werden, dass sich die Einführung bewährt hat und dass die eingebauten Absicherungen gegen einen Missbrauch ausreichend sind und funktionieren. Der Erfolg und Nutzen eines solchen Gesetzes lässt sich sinnvollerweise erst mit einem Abstand von 4 bis 5 Jahren seit dem Tag des Inkrafttretens bewerten.
2: Die Zahl der Sammelklagen werde in den kommenden Jahren steigen, äußert Tejc seine Erwartungen. Und Teresa Borkowzowa von Online-Mediator CZ bestätigt, dass ihre Organisation

0: und sicher weitere Fälle einreichen werde.
1: Im englischen Birmingham haben am Montagvormittag die Leichtathletik-Europameisterschaften begonnen. Im tschechischen Team gibt es eine Handvoll Sportlerinnen und Sportler mit Medaillenambitionen. Einige von ihnen haben sich jedoch gerade erst von Verletzung erholt. Am meisten Chancen auf Edelmetall werden der 400-Meter-Sprinterin Lourdes Gloria Manuel eingeräumt. Sie ist seit März dieses Jahres Hallenweltmeisterin.
0: Ich wünsche mir natürlich sehr eine Medaille. Es wird aber auch darauf ankommen, wie in dem Moment die Bedingungen sein werden. Ich werde sehen, wie sich das entwickelt.
1: So die erst 21-jährige Leichtathletin in den Inlandssendungen des tschechischen Rundfunks. Auch in der Freiluftsaison hat Manuel ihre gute Form bestätigt. Mit 49,37 Sekunden ist sie derzeit die zweitschnellste über 400 Meter in Europa, hinter der Norwegerin Henriette Jäger. Doch die Sprinterin aus Ostrau weiß auch.
0: Bei einer Europameisterschaft zeigen die Athletinnen noch einmal einen ganz anderen Energielevel. Natürlich hört es sich schön an, auf den vorderen Plätzen in der Rangliste zu sein. Im Wettkampf selbst muss das aber gar nichts heißen, denn meine Gegnerinnen finden vielleicht irgendeine versteckte Motivation.
1: Für Lourdes Gloria Manuel beginnt die Mission EM-Medaille am Mittwoch mit dem Vorlauf. Das Finale steht jedoch erst am Samstag auf dem Plan. Als erste mögliche Medaillenhoffnung Tschechiens geht Kugelstoßer Tomáš Staněk an den Start. Bereits am Montagmittag stand für ihn die Qualifikation an und dann am Abend geht es in das Finale. Zwei Wettkämpfe an einem Tag, das macht den Bronzegewinner von der EM 2022 in München sauer.
0: Auf so etwas werde ich wohl nie vorbereitet sein. Wie soll ich das anständig ausdrücken? Ich glaube, wir werden mit den Mehrkämpfern verwechselt. Ich weiß zum Beispiel gar nicht, wo ich zu Mittag essen werde. Dazu komme ich vielleicht erst um 3 Uhr nachmittags. Und zu Abendessen werde ich wohl gar nicht.
1: Staněk ließ vor 2 Wochen die tschechischen Leichtathletikmeisterschaften aus, weil er sich beim Krafttraining im hinteren Oberschenkelmuskel eines Beines eine leichte Zerrung zugezogen hatte. Das sollte jedoch in Birmingham kein Problem mehr darstellen, meinte der 35-jährige Kugelstoßer kurz vor der Abreise. Sehr unklar ist die aktuelle Form jedoch bei einer weiteren tschechischen Medaillenhoffnung, dem Speerwerfer Jakub Wadlejch. Vor 2 Jahren holte er EM-Gold. Doch in der vergangenen Saison hatte der Olympiazweite von Tokio mit gesundheitlichen Problemen zu kämpfen. Dann startete Wadlejch mit 85,24 Metern in Tokio gut in die aktuelle Saison. Doch bei den folgenden Wettkämpfen der Diamond League konnte er diese Weite nicht bestätigen. Und so steht hinter der Leistungsfähigkeit des Titelverteidigers in Birmingham ein großes Fragezeichen. Ganz anders der beste tschechische Leichtathlet des vergangenen Jahres, der Hochspringer Jan Steffeler. Bei den Landesmeisterschaften gewann er mit 2,30 Metern den Titel. Im öffentlich-rechtlichen tschechischen Fernsehen sagte er danach.
0: Ich bin zufrieden, auch weil wir uns Versuche gespart haben. Deswegen bin ich 2,10 Meter, dann 2,20 Meter und zum Schluss 2,30 Meter gesprungen. Ich hatte ehrlich nicht geglaubt, dass es klappt. Es war einfach ein Test. Jetzt bin ich froh, dass das Experiment aufgegangen ist.
1: Dabei ist der 25-Jährige in der Hallensaison sogar noch höher hinausgekommen. Im Februar gewann er ein Meeting in Banská Bystrica mit 2,32 Metern. 1 Zentimeter weniger reichte ihm im vergangenen Jahr zu WM-Bronze. Für Steffeler beginnen die Europameisterschaften am Dienstagvormittag mit der Qualifikation. Zumindest Ambitionen aufs Finale dürfte die Sprinterin Karolina Maňasová haben. Anfang Juni stellte sie bei einem Meeting in St. Pölten mit 11,01 Sekunden einen neuen tschechischen Rekord über 100 Meter auf. Damit liegt sie in der europäischen Jahresbestenliste auf dem 4. Rang. definitiv nicht in Birmingham an den Start gehen zwei Sportler aus Tschechien, die weitere potenzielle Finalhoffnungen gewesen wären. Weitspringer Radek Juška und Stabhochspringerin Amalie Schwabikova. Für Juška hat es nicht mehr gereicht, eine Verletzung auszukurieren, die er sich kurz vor den tschechischen Meisterschaften zugezogen hatte. Bei Schwabikova ist es hingegen ein freudiger Grund, denn sie ist schwanger. Sie haben weiter Radio Prag International eingeschaltet, die Auslandssendung des tschechischen Rundfunks. Um Kinder während eines Stadtspaziergangs in Prag bei Laune zu halten, muss wohl öfter ein Eis oder eine Cola her. Oder aber spannende Geschichten und Geheimnisse, die es zu entdecken gilt. Dafür bietet sich der Familienreiseführer Prag an, der laut Untertitel für kleine und große Entdecker gemacht ist. Das Buch ist 2025 im Leipziger Verlag Tschirna und Kosova erschienen und Daniela Honigmann hat es nun einmal getestet. Dafür traf sie sich auf der Kampa-Insel mit unserer freien Mitarbeiterin Caroline Richter und ihrer Familie.
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3: Ich stehe an einem sommerheißen Samstag mitten in der Prager Innenstadt, direkt an der Karlsbrücke, und bin zu etwas verabredet, was man, wenn man längerfristig in einer Stadt lebt, wahrscheinlich nicht so häufig macht, auch wenn es sich um eine so schöne Stadt handelt wie Prag, nämlich zu einer Sightseeing-Tour. Es wird eine besondere Tour, da kommen wir gleich zu. Ich stelle erstmal meine Begleiter vor, die mich zu dieser Tour eingeladen haben. Das sind nämlich Caroline und ihre Familie. Caroline ist eine externe Mitarbeiterin von uns, das heißt, unsere Hörerschaft kennt sie auch schon. Hallo Caroline.
4: Hallo, wir sind seit 2,5 Jahren in Prag und freuen uns sehr auf die Tour heute.
3: Und mitgekommen ist wer?
5: Paul.
3: Wie alt bist du, Paul?
5: 8 und ich mag Fußball spielen.
3: Und du bist?
6: Anni.
3: Wie alt bist du?
6: 13.
3: Und wer ist dein Begleiter?
6: Das ist Juli, unser 5 Jahre alter Tollpudel. Sie mag auch Sightseeing.
3: Ja.
7: Und ich bin Lars und ja, ich kenne die Stadt ganz gut, bin immer wieder gerne hier zu Fuß unterwegs, habe aber durch das Buch noch eine ganze Menge neuer Seiten kennengelernt.
3: Genau, wir haben nämlich ein Buch dabei und das ist welches Buch? Können wir das kurz vorstellen?
5: Familienreiseführer Prag.
3: Genau, ein Familienreiseführer für Familien mit Kindern. Und welche Tour machen wir heute?
6: Die märchenhafte Insel Kampa.
3: Mhm. Und die fängt wo an, Caroline?
4: Naja, wir werden anfangen hier auf dem Platz Nakampe, der auch früher ein Töpferplatz war, wie wir gelernt haben, Ende des 16., Anfang des 17. Jahrhunderts.
3: Mhm.

0: Geht ihr eigentlich häufig auf Sightseeing-Tour? Habt ihr schon viel von Prag gesehen, Anni?
1: Nicht wirklich.
0: Das heißt, wir können heute viel entdecken, Paul?
2: So mittel.
3: Ich würde noch kurz ergänzen, dass das eine super Gelegenheit ist, weil man lebt eben sehr lange in einer Stadt, aber man kommt nie dazu, sich wirklich mal diese Stadt auch genau anzuschauen. Und insofern haben wir uns jetzt mit diesem Buch die Gelegenheit geschaffen, dass wir Prag ein bisschen besser von der anderen Seite kennenlernen.
0: Gut, dann gehen wir erstmal los.

0: Wir stehen direkt unter der Karlsbrücke, direkt am Wasser, vor einem beigen Haus. Und Anni sagt uns, was hier passiert ist.
1: Der Winter 1784 war extrem hart. In Prag fiel über einen Meter Schnee. Die Moldau war mit einer meterdicken Eisschicht bedeckt. Als Ende Februar Tauwetter einsetzte, bahnte sich eine Katastrophe an. Die Eisschicht brach auseinander und der Wasserspiegel stieg so stark, dass das Wasser auf den Altstädter Ring 30 cm hoch stand. Der Fluss rieß Viehkadaver, Müllräder und ganze Hütten, Bett mit Mutter und Kind und eine vollbesetzte Kutsche mit. Die Bewohner der Camper retteten sich über von der Karlsbrücke heruntergelassene Leiter, weil die angeschwollene Schertowa sie von der Welt abgeschnitten hatte. Damals wurde in Prag 114 Straßen und 785 Häuser überflutet.
0: Paul, was sehen wir hier an dem Haus?
2: Da steht Wasserhöhe von 1784 und 1845.
0: Und das ist doppelt so groß wie du, ne? Oder dreifach?
3: Da passt Paul wirklich zweimal darunter unter dieses Schild 1784. Ja? Und es steht vor allem auf Deutsch drauf, Wasserhöhe. Ist das nicht erstaunlich, Paul?
2: Und wir sind in Tschechien.
3: Ja.
2: Aber es ist auf Deutsch.
3: Ja. Und es sind zwei Jahreszahlen, 1784 und?
2: 1845.
3: Also waren es vielleicht zwei Hochwasser.
4: Aber ein Hochwasser war 2002 und das ist ja erst gut 20 Jahre her. Das ist richtig hoch gewesen, ne? Mhm.

0: Wir stehen immer noch vor dem gleichen Haus. Das ist das Haus Nummer 9. Wir sind gerade um die Ecke gegangen. Und hier gibt es einen besonderen Balkon.
1: Da wurde ein Bild von der Mutter Gottes hingeschwemmt während dem Hochwasser. Und es ist da oben jetzt und es hat wohl Wunder verbracht.
0: Mhm. Wissen wir, was für Wunder? Steht das in dem Buch?
2: Na, es war in dem Haus wohl eine Wäscherei und da hat ein Mädchen namens Marie sich die Hände verletzt. Also die sind zwischen die Walzen geraten und eigentlich hätten die Knochen gebrochen werden sollen, aber sie betete inbrünstig zu Jungfrau Maria und dann kamen ihre Hände unverletzt wieder frei.
0: Genau, und das sind so kleine Geschichten, die in dem Buch Familienreiseführer Prag aus dem Verlag Cirna und Kosova stehen. Was ist denn euer Eindruck von diesem Buch?
3: Ist auf jeden Fall grafisch sehr, sehr anspruchsvoll aufgemacht. Also es ist wirklich ein sehr, sehr professionelles, schön aussehendes Buch mit sehr viel Text. Hat immer Vor- und Nachteile, also ist sehr, sehr informativ, sehr viele Informationen. Aber ja, es ist eben auch sehr textlastig. Also insofern, man muss viel lesen wollen und dann kann man es auch genießen. Was vielleicht fehlt, sind so ein paar Umgebungskarten, dass man so auch immer auch weiß, wo man ist. Also vielleicht ein bisschen mehr Grafik rein in die nächste Ausgabe. Aber sonst sehr, sehr hochwertig.
0: Und was sagt Anni dazu?
1: Ja, ich finde das Buch auch sehr gut. Es hat sehr, sehr viele schöne Geschichten. Aber was wirklich fehlt, sind halt mehr Bilder, weil es jetzt ein bisschen langweilig aussieht drin.
0: Okay. Und Paul, wie hat es dir gefallen?
4: Gut. Also die Gespenster waren sehr schön. Und ja. Aber vielleicht muss man da noch ein paar so Bilder dazu machen.
0: Was sehen wir hier gerade?
4: Ein Ritter und einen dreiköpfigen Drachen, die Feuer auf
0: den Löwen,
4: oder? Ja, Löwen. Ja.
0: Das ist ein Comics, ne?
4: Mhm.
0: Gibt es da mehrere von in dem Buch?
4: Ja. Und ich mag auch die Comics, die so drauf sind.
0: Wir gehen weiter.

0: So, wir stehen auf einer kleinen Brücke. Wo sind wir hier?
1: In einer Wassermühle.
0: Mhm. Und wen sehen wir da?
1: Ein Wassermann, der ja, wahrscheinlich seine Pfeife.
0: Sitzt über dem Wassermann?
1: Ja. Mhm.
0: Und was steht in dem Buch zu dem Wassermann?
2: Vor langer Zeit gab es an der Sertowka 9 Mühlen und jeder hatte ihren eigenen Wassermann. Kaborek war gutmütig, plauderte gern und wenn jemand vom Wasser, ein Fischer oder Mühle Hilfe brauchte, konnte er auf ihn zählen. Auch die Kneipenwirte mochten ihn, weil ein Wassermann ein Zeichen für gutes Bier war. Also umwarben sie ihn, wo es nur ging. Weil ein Wassermann nicht nur eine feuchte Kehle braucht, sondern vor allem einen feuchten Rockschoß, stellten ihn die schlauen Wirte immer ein Fässchen Wasser an den Tisch, damit er sich den Rockschoß auffeuchten konnte.
0: Das wusste ich noch nicht, dass der Wassermann ein Zeichen für gutes Bier ist. Habt ihr das gewusst?
3: Nee, war ich auch zum ersten Mal.
4: Nee, das ist mir wirklich mal eine ganz neue Sache hier.
0: Und findest du, dass der Wassermann gutmütig aussieht?
1: Ja.

0: Nachdem wir jetzt einige Orte auf dieser Tour gesehen haben und auch einiges Neues erfahren haben, haben wir uns jetzt eine Bank gesucht, direkt an der Moldau, und ruhen ein bisschen aus.
1: Also ich habe ja eine ganze Menge Prag-Literatur gelesen, viele, viele Prag-Bücher gewälzt. Ich muss sagen, das ist schon ein besonderes Buch. Wir haben ja nun eben zwei Kinder und ich meine, so Stadttour, Stadttourismus mit Kindern ist immer eine Schwierigkeit. Aber dieses Buch hilft dann doch irgendwie, ja, Gegenden zu finden, Aspekte, Details zu finden, die auch für Kinder sehr reizvoll sein können. Das ist sicher die Stärke dieses Buches.
0: Super, und die Tour, die wir gemacht haben, die Märchentour auf der Kampa, die endet am Malos Transgenabschischi, im Prinzip da, wo wir auch sind. Und sie endet mit einer weiteren hübschen Geschichte, die uns jetzt Anni noch vorliest.
2: Die hübsche Tochter eines Polsterers von der kleinen Seite traf sich im Park zum Stelldichten mit ihrem Liebsten, obwohl ihr Vater es verboten hatte. Als sie merkte, dass ihre verbotene Liebe nicht ohne Folgen geblieben war und sie ein Kind erwartete, wollte ihr Verehrer sich allerdings nicht um sie kümmern und machte sich aus dem Staub. Nachdem sie wochenlang vergeblich auf ihn gewartet hatte, stieg die verzweifelte Andula in den Fluss, wurde von der Strömung mitgerissen und für immer hinabgezogen. Ab und zu kehrt sie auf die Kampa zurück und spaziert an den Plätzen lang, wo sie sich mit ihrem Liebsten getroffen hat. Mit traurigem Blick und nichts als einem leichten, nassen Kleid am Leib sucht sie barfuß nach einem gütigen Menschen, der sich ihren annimmt und sich um sie und ihr ungeborenes Kind kümmert.
0: Das seht ihr, wenn ihr das nächste Mal auf der Kampa-Insel seid, dann trefft ihr vielleicht Andula, oder wie hieß sie?
3: Andula.
0: Wie hat es dir gefallen?
3: Gut, es hat mir auch Spaß gemacht. Und ich hoffe, wir machen das wieder so nächstes Jahr. Oder?
0: Und welche Tour macht ihr dann?
3: Gespenster.

Soweit der Reiseführertest von Daniela Honigmann und unserer freien Mitarbeiterin Caroline Richter plus Familie. Falls Sie Anmerkungen haben oder Kommentare, dann können Sie diese auch auf dem Facebook-Profil der deutschen Sendung von Radio Prag International posten. 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Sie hörten die Auslandssendung des tschechischen Rundfunks. Am Mikrofon begleitet hat sie diesmal Till Janzer. Auf Wiederhören und naslyšenou.